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1: Wir lernen uns hier ja immer wieder neu kennen.
2: Richtig.
1: Dieses Mal die Spicy Gesa. 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Sean Paul mit Get Busy.
2: Da warst du noch nie draußen, um echt zu sein. 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
1: du
2: man
1: hast
2: immer
1: dich
2: nicht
1: dann so auf Boxen gestellt?
2: Ja, ja. Die Grüße ans Lights Elmshorn in Schleswig-Holstein. Bisschen peinlich,
1: die ganz
2: aber
1: versaute.
2: Ja, was soll ich sagen? Zu so einem Song, da musst du halt auf eine Box hoch.
1: Mehr davon morgen früh.
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0: geht's in den Donnerstag. Ein schönes
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0: Der Donnerstag wird wechselhaft. Zwar sehen wir heute immer wieder die Sonne, kann aber auch dunkle Wolken und Regen geben. Teils sind Gewitter möglich. Dazu gibt's 17 Grad maximal. Aktuell in Olten 9 Grad. In Lockstedt haben wir 10 Grad.
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0: Zwei Sperrungen habe ich für dich. Die A1 Osnabrück Richtung Bremen ist zwischen dem Dreieck Alhorner Heide und Wildeshausen West wegen Bauarbeiten noch bis 6 Uhr, also noch eine gute Stunde gesperrt. Außerdem A1 Hamburg Richtung Bremen, da ist die Ein- und Ausfahrt Stuckenborstel noch bis heute Abend 19 Uhr wegen Bauarbeiten gesperrt. Sonst sieht's aber gut aus, geblitzt wird auch noch nicht. Unsere kostenlose Hotline für deine Blitzer und Verkehrsupdates 0800 10 22 400.

Joe, End of a Beginning. Ein Song, der sich für mich immer so ein bisschen wie Fernweh anfühlt. 17 Minuten nach 5 haben wir es hier, ist Energy Bremen. Wir schauen einmal kurz aufs Wetter. Der Donnerstag bringt Sonne und Regen bei 17 Grad maximal. Und noch ein Blick auf die Straßen. Längsten Stau habe ich noch nicht für dich, aber eine Sperrung. Die A1 Osnabrück Richtung Bremen ist zwischen dem Dreieck Ahlhorner Heide und Wildeshausen West wegen Bauarbeiten bis 6 Uhr noch gesperrt. Komm gut in den neuen Arbeitstag, jetzt mit neuer Musik von Glockenbach und Sam Harper. Hier ist Lost.

0: einen schönen guten Morgen am Donnerstag.
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0: Die aktuellen Temperaturen in Verden haben wir 9 Grad, 9 auch in Gannakesee. Maximal 17 Grad sind heute noch drin. Dazu wird es durchwachsen. Die Sonne guckt zwar immer wieder raus, kann aber auch immer wieder nass werden oder sogar gewittern.
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0: 2 Meldungen habe ich für dich. Die A1 Osnabrück Richtung Bremen ist zwischen dem Dreieck Ahlhorner Heide und Wildeshausen West wegen Bauarbeiten noch bis 6 Uhr, also eine gute halbe Stunde, gesperrt. Außerdem A1 Hamburg Richtung Bremen, die Ein- und Ausfahrt Stucken-Borstel ist noch bis heute Abend 19 Uhr auch wegen Bauarbeiten gesperrt. Sonst sieht es aber gut aus, geblitzt wird auch noch nicht. Unsere WhatsApp-Nummer für deine Blitzer und Verkehrsupdates: 0173 680 5712. Wir haben es jetzt kurz vor 6:30. Komm gut in den Donnerstagmorgen.
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Ex mit Sonny Fodera und DOD Think About Us geht's in den Donnerstag. Hier ist Energy Bremen. Wir schauen einmal kurz aufs Wetter. Der Donnerstag bringt Sonne und auch Regen bei 17 Grad maximal. Und noch ein Blick auf die Straßen. Zwei Meldungen habe ich da für dich, weil kein längster Stau, sind zwölf Sperrungen. Ganz kurz, die A1 Osnabrück Richtung Bremen ist zwischen dem Dreieck Ahlhorner Heide und Wildeshausen West noch bis 6 Uhr gesperrt. Und A1 Hamburg Richtung Bremen, die Ein- und Ausfahrt Stuckenborstel ist noch bis heute Abend 19 Uhr wegen Bauarbeiten gesperrt. Starte gut in den Donnerstag, jetzt mit ganz neuer Musik von einer wirklich unfassbar talentierten Frau. Gracie Abrams ist das mit Hit the Wall bei Energy Bremen. Einen wunderschönen guten Morgen.

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3: Gleich Lady Gaga und Doechii. Und ich finde diesen Track wirklich so, so cool. Zaubert mich richtig, ne? Direkt immer ein Lächeln ins Gesicht, ja. Weil dieser Beat einfach so krass nach vorne geht. Wirst du gleich merken beim Aufstehen. Gleich nach 7.
4: Wer es noch ein bisschen ruhiger möchte, also früh am Morgen, ist auch okay. Für den haben wir auch was dabei. Harry Styles mit American Girls.
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0: Bei Reformen beraten, die unter anderem die deutsche Wirtschaft wieder in Schwung bringen sollen. Schon vorab hieß es, dass es nicht um Entscheidungen, sondern um den Austausch gehe. Auch nach dem Ende des Tankrabatts will die Koalition schnell eingreifen, sollten die Spritpreise wieder große Sprünge nach oben machen. Das haben die Fraktionsvizes von Union und SPD, Müller und Zorn, in der Bild angekündigt. Ende des Monats läuft die Steuersenkung aus. Feuerwehr und Polizei in Bremerhaven haben am Nachmittag eine Entenmama wieder mit ihren Küken vereint. Mehrere Küken waren in einen Gully gefallen und kamen von alleine nicht mehr raus. Die Feuerwehr musste die Küken dann befreien. Die Entenmutter hat währenddessen brav am Straßenrand auf die Rettung ihrer Kinder gewartet.
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2: Der Donnerstag wird wechselhaft. Zwar sehen wir heute immer wieder die Sonne, kann aber auch dunkle Wolken und Regen geben. Teils sind auch Gewitter möglich. Dazu gibt es maximal 17 Grad. Aktuell in Bremen-Findorf 9 Grad. In Sandergroden im Kreis Friesland auch 9.
3: Apropos Gewitter. Ich habe mich gestern selber vor mir so ein bisschen weggecringed, weil ich stand auf dem Balkon und habe die Blitze gefilmt.
2: Ach.
3: Ja, hat aber nicht so richtig geklappt. Ich habe diese Slow-Mo-Funktion nicht hinbekommen auf dem Handy. Also kann ich dir gleich mal zeigen.
2: Die sehen, ja, hast einfach nur einen dunklen Himmel gefilmt. Ja. Auch schön.
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3: Gewitter auch irgendwie gruselig, aber gut.
2: Ich habe immer Angst davor.
3: Ja.
2: Muss ich wirklich zugeben.
3: Aus gutem Grund.
2: Ja.
3: A1 Hamburg Richtung Bremen. Die Ein- und Ausfahrt Stuckenborstel ist noch bis heute Abend 19 Uhr wegen Bauarbeiten gesperrt. Blitzer haben wir noch keine. Unsere kostenlose Hotline für deine Blitzer und Verkehrsupdates. 0800 10 22 400.
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3: Hey zusammen, schönen guten Morgen. Gesa und Markus sind hier. Rein geht's in den Donnerstag. 6:03 haben wir's. Es kommt nicht so häufig vor, dass mir meine Mutter schreibt, wegen eines Songs, der bei uns lief.
2: Echt?
3: Ist gestern aber passiert und sie meinte, ja, da ist dieser eine Song, der klingt so ein bisschen so, als würde ihn Sam Smith singen.
2: Ah.
3: Und ich so, hä, was meinst du denn? Und dann habe ich so gedacht, ja, helle Stimme, okay. Bin ich nicht drauf gekommen und irgendwann lief er dann wieder und dann schrieb sie, ja, der hier, der ist einfach so geil, Kato und John.

0: beim Kaffee umrühren. Bad Dreams um 6:04 bei Energy Bremen am Donnerstag.
1: Wie krass muss es eigentlich sein, mit einem Superstar aus deiner Jugend irgendwann selber einen Song rauszubringen?
0: Geiles Gefühl.
1: Wissen wir leider nicht, aber Doechii könnte uns viel darüber erzählen. Sie ist so alt wie ich, 27 Jahre alt und ist auch mit der Musik von Lady Gaga aufgewachsen. Und sie sagt selber, ich bin der größte Lady Gaga-Fan. Wenn man Gaga begegnet, hat sie von Natur aus eine besondere Ausstrahlung. Man hört einfach zu, ohne ihr überhaupt etwas abverlangen zu müssen. Sie gibt sich ganz natürlich an die Menschen weiter.
0: So cool, also erstmal zu hören, dass die beiden sich gut verstehen und dass Lady Gaga wirklich auch so eine coole Personality ist, wie man es von ihr erwartet.
1: Ja, voll.
0: Von ihrer Musik.
1: Finde ich auch.
0: Und das hier ist dabei rausgekommen von dieser Zusammenarbeit. Lady Gaga und Doechii. Hier ist Runway bei Energy Bremen. Kommt gut in den Donnerstag.

0: Closer bei Energy Bremen.
1: Morgen.
0: 6:10 haben wir es. Wir schauen aufs Wetter für heute.
1: Der Donnerstag bringt Sonne und Regen bei 17 Grad maximal.
0: Auf den Straßen sieht's soweit gut aus. Blitzer stehen auch noch keine. Unsere kostenlose Hotline für deine Blitzer- und Verkehrsupdates. 0800 10 22 400. Kommt gut in den Donnerstag. Hier ist Harry Styles, American Girls.

0: heute geht's endlich los. Der Fußballsommer startet. Wow. 17 Minuten nach 6.
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0: Heute ist der offizielle Start der Fußball-WM 2026.
2: Nice.
0: Und ein paar Sachen stehen schon fest. Zum Beispiel, welcher Spieler jetzt schon der sympathischste ist.
2: Ja, der 20-jährige Hassan Ouedraogo wurde nachnominiert ja für uns.
0: Mhm.
2: Und hat gestern in einer Pressekonferenz von genau diesem Moment erzählt. Und ich glaube, du wirst heute nichts Sympathischeres hören als das.
3: Also ich lag tatsächlich auf der Liege und war, wie soll ich sagen, unfassbar am Chillen mit meinen Jungs. Dann kam der Anruf und dann war direkt von 0 auf 180. Dann hat er mir gesagt, dass er mich gerne nachnominieren würde. Hab mich sofort unfassbar gefreut. Dann hat er mich noch gefragt, ob ich betrunken bin. aber ich trinke so oder so nicht. Hab direkt gesagt, nee, passt alles. Und dann bin ich auch sofort drüber geflogen.
2: Unfassbar am Chillen und einfach irgendwie eventuell wirkt besoffen, weil er sich wahrscheinlich so gefreut hat und so perplex war irgendwie, dass der Bundestrainer anruft. Ne?
0: Aber so geil, dass er diese ganzen Insights einfach mal erzählt, weil oft halten die sich ja ziemlich bedeckt. Also
2: der
0: bitte mehr davon.
2: Der hatte noch kein Media-Training. Bei 20 Jahre alt, aber finde ich auch herrlich. Wirklich sehr sympathischer Typ.
4: Hello, it's Mark Smith.

0: Vielleicht haben wir bald bei uns in der Region das beste Touristendorf der Welt. 6.25 Uhr Energy Bremen am Donnerstagmorgen. Dafür bewirbt sich zumindest Worpswede. Ausgezeichnet werden die Dörfer von den Vereinten Nationen. Sind noch ein paar andere Dörfer in Deutschland mit im Rennen? Tecklenburg oder Fischen im Allgäu haben sich auch beworben. Aber ich glaube, wir haben mit Worpswede ganz gute Chancen.
1: Ja, ich meine, Künstlerdorf, ne? Krasse Architektur. Das muss uns erstmal jemand nachmachen.
0: Absolut.
1: Wer es wird, erfahren wir im Herbst. Wir sagen auf jeden Fall Worpswede auf die 1.
0: Noch mehr aus deiner Region gibt's gleich in 2 Minuten bei Lars.
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15: In Bremen verwandeln sich Straßen und Plätze in den nächsten Tagen in riesige Open-Air-Bühnen. Heute beginnt das 32. internationale Lastrada Straßenfestival. Bis Sonntag sind mehr als 100 Shows auf 17 Bühnen geplant. Die Eröffnung ist um 21.30 Uhr auf dem Marktplatz, sagt Lastrada-Sprecherin Katrin Bahr.
16: Die französische Gruppe Graziell übernimmt in diesem Jahr den Auftakt und die Zuschauer erwartet ein wirklich poetisches Stück, eine Großproduktion, bei der drei Tänzerinnen auf 6 Meter hohen biegsamen Stäben sich bewegen, im Wind wiegen und tanzen.
15: Die Veranstalter rechnen bis Sonntag mit rund 100.000 Zuschauern. Heute ist bundesweiter Hitzeaktionstag. Auch in Bremen und Bremerhaven wird darüber informiert, wie man sich besser vor gesundheitlichen Belastungen durch Hitze schützen kann. Denn das betrifft nicht nur ältere Menschen, sondern zum Beispiel auch Schwangere und Kinder. Das Bundesland Bremen hat jetzt das Hitzeportal freigeschaltet. Im Internet kann sich jeder darüber informieren, wo es in Bremen und Bremerhaven kühle öffentliche Orte gibt, sowohl drin als auch draußen. Außerdem gibt es ein Verzeichnis aller Trinkwasserstellen. Tja, dumm gelaufen ist es für einen Tankstellenräuber in Bremen-Burg-Lesum. Der 21-Jährige hatte den Mitarbeiter der Tankstelle an der Stader Landstraße mit einem Messer bedroht und Bargeld gefordert. Der Mitarbeiter schaffte es aber, die Polizei zu rufen, die Haupteingangstür zu verschließen und das Gebäude durch den Hintereingang zu verlassen. Die Polizei nahm den Räuber wenig später in der Tankstelle fest. News aus deiner Region haben wir wieder in einer Stunde für dich.
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1: Es bleibt wechselhaft bei uns in Bremen und umzu. Auch der Donnerstag bringt Sonne und dunkle Wolken zugleich. Kann auch heute Morgen schon teils regnen. Im Laufe des Tages kommt aber immer wieder die Sonne raus. Sind aber auch wieder Gewitter möglich bei maximal 17 Grad. Die aktuellen Temperaturen. In Wolfmarshausen 9 Grad und in Lemwerder im Kreis Wesermarsch auch 9.
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0: Mit der A1 Hamburg Richtung Bremen. Die Ein- und Ausfahrt Stuckenborstel ist noch bis heute Abend 19 Uhr wegen Bauarbeiten gesperrt. A1 Osnabrück Richtung Bremen zwischen Brinkum und Asten. 4 Kilometer Stau vor der Baustelle und der erste Blitzer des Morgens steht in Bremen und den hat Christian für uns.
13: Auf der Konsul-Schmidt-Straße auf Höhe des Zollamtes, da ist 50 erlaubt und der steht stadtauswärts.
0: Bremen, Konsuls-Mittstraße, Höhe des Zollamts, stadtauswärts. 50 sind erlaubt. Unsere WhatsApp-Nummer für deine Blitzer- und Verkehrsupdates. 0173 680 5712. Kesa und Markus hier,
1: Hallöchen
0: zusammen. Rein geht's in den Donnerstag, 6:30 haben wir's.
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0: So entspannt dieser Track. Da könnte man ja fast vergessen, heute noch zur Arbeit zu fahren, dass man da noch hin muss. Snoop Dogg und Wiz Khalifa. Young, Wild and Free. Rein geht's in den Donnerstag. Jetzt mit guten Nachrichten von Gesa.
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2: Das war mal ein kleines Entendrama bei uns in Bremerhaven. Mehrere Entenküken waren auf der Bürgermeister-Smith-Straße in einen Gully gefallen und in der Kanalisation verschwunden. Während die Entenmama mit dem Rest der Familie am Straßenrand gewartet und ganz laut gequakt hat, haben sich Feuerwehr, Polizei und die Bremerhavener Entsorgungsgesellschaft dann mit einer Kanalkamera auf die Suche gemacht. Nach gut anderthalb Stunden konnten die Küken gerettet werden und am Ende wurde die Entenfamilie dann sicher bis zum neuen Hafen ins Wasser begleitet. Also Ente gut, alles gut.
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0: vor sieben, dein Donnerstag.
1: Moin.
0: Mit Energy Bremen, einmal noch Wasser ins Gesicht und dann kann der Tag starten. Wir schauen mal kurz, ob auch Wasser von oben kommt heute.
1: Ja, der Donnerstag wird teils sonnig, teils nass bei maximal 17 Grad.
0: Na Gott sei Dank.
1: Aber das Wasser bitte nicht benutzen, sondern richtiges.
0: Wir schauen auf die Straßen. Längster Stau aktuell auf der A1 Osnabrück Richtung Bremen zwischen Brenkom und Arsten. 4 Kilometer Stau vor der Baustelle. Neuster Blitzer steht bei uns in Bremen auf der Richard-Bolian-Allee stadtauswärts. Höhe der Berliner Freiheit. Die 21 Pilots jetzt zum Wachwerden. Hier ist Ride bei Energy Bremen. Morgen!

0: 21 Pilots Ride bei Energy Bremen am Donnerstag. 11 Minuten vor 7 haben wir es. Und das hier ist die beste Nachricht des Tages für Gesa. Komm, erzähl.
1: Ja, im Zoo Berlin ist ja ein Baby-Hippo geboren. Und das hat jetzt einen Namen. Und das ist der Name, den ich immer wollte. Das Zwerghippo heißt Brötchen. Ich wollte bei ihrer Schwester Toni ja vor 2 Jahren schon, dass Brötchen der Name gewinnt, weil das wurde gewotet, weil ich das so cute finde, wenn ein Hippo Brötchen heißt. Wie süß ist das denn? Und jetzt gibt es ihn. Jetzt heißt die kleine Schwester Brötchen.
0: Aber du bist nicht die Patin.
1: Nee, leider nicht. Ist Eni von der Maiklöckchen geworden.
0: Das ist doch die, die immer backt, ne?
1: Ja, genau. Deswegen passt das auch ganz gut, glaube ich. Aber ich habe Brötchen damals als erstes gut gefunden. Ich finde, ich sollte auch noch in der Urkunde unten auftauchen, oder?
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0: Im Spiel Mexiko gegen Südafrika startet heute die Fußball-WM. Anstoß im Aztekenstadion in Mexico City ist um 21 Uhr unserer Zeit. Zu den Top-Favoriten beim XXL-Turnier gehören Europameister Spanien, Weltmeister Argentinien und Frankreich. Deutschland steigt am Sonntag gegen Curaçao ins Turnier ein. Das Spitzentreffen von Schwarz-Rot mit Gewerkschaften und Arbeitgeberverbänden ist in der Nacht wie erwartet ohne Ergebnis beendet worden. Vorab hieß es auch, es gehe nur um den Austausch, nicht um Beschlüsse. Gesprochen wurde über die anstehenden Reformen, um die Sozialsysteme zu stabilisieren und die Wirtschaft zu stärken. Die Verjährungsfrist bei Vergewaltigung soll verlängert werden. Dafür macht sich Justizministerin Hubig stark. 5 Jahre sind es derzeit, das sei zu kurz, sagte sie dem RND. Hubig hält 20 Jahre für angemessen. Um das Thema geht es heute auch bei der Justizministerkonferenz in Hamburg. Mehr als 370 Unternehmen und Verbände aus Bremen und umzu fordern die Lufthansa auf, die Flugverbindung nach Frankfurt zu erhalten. Bremen verliere damit einen wesentlichen Teil seiner internationalen Erreichbarkeit, heißt es. Die Lufthansa will die Verbindung Bremen-Frankfurt zum 1. Juli einstellen, weil sie nicht wirtschaftlich sei.
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2: Die aktuellen Temperaturen in Bremen-Balle 9 Grad, in Hambergen, Kreis Osterholz auch 9, maximal 17 Grad sind heute noch drin. Dazu wird es durchwachsen, die Sonne guckt immer wieder raus, kann aber auch immer wieder nass werden oder sogar gewittern.
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3: Vorsicht, ein Spanngurt liegt auf der A27 Bremerhaven Richtung Bremen zwischen Ilpol und Bremen Nord. A1 Hamburg Richtung Bremen, die Ein- und Ausfahrt Stuckenborstel ist noch bis heute Abend 19 Uhr wegen Bauarbeiten gesperrt. A1 Osnabrück Richtung Bremen zwischen Brinkum und Asten, 4 Kilometer Stau vor der Baustelle. Und B75 Delmhorst Richtung Bremen zwischen Delmhorst-Stegras und Grolland, 3 Kilometer Stau. Geblitzt wird heute Morgen bei uns in Bremen auf der Richard-Bolian-Allee, stadtauswärts Höhe Berliner Freiheit. Und nochmal in Bremen auf der Konsuls-Mittstraße, Höhe des Zollamts, hier stadtauswärts 50 sind erlaubt. Thorsten und Christian, danke schön fürs Melden. Unsere kostenlose Hotline für deine Blitzer und Verkehrsupdates 0800 10 22 400.

0: Guten Morgen, Gesa Markus hier. Rein geht's in den Donnerstag, an dem endlich die Fußball-WM startet. Und die liefert uns auch einige kuriose Facts.
1: Ja, die DFB-Elf hat einen eigenen Gärtner eingeflogen, einen Greenkeeper, weil der Rasen in deren Quartier wohl so scheiße ist. Die sind da sogar mit Wärmelampen rumgelaufen. Das
0: Wahnsinn.
1: Ist so trocken und stumpf. Herrlich,
0: also da hört der Spaß aus für den Deutschen.
1: Ja,
0: ne? Ist ja,
1: ja
0: klar, dass das irgendwie aus dem Land der Kleingartenanlagen und Aufsitzmäher kommt. Fehlt jetzt nur noch irgendwie so ein Gartenzwerg an jeder Eckfahne.
1: Oh, schön.
0: Ja.
1: Oder?

0: Ernie und Bert leben ab sofort bei uns in Norddeich im Landkreis Aurich. Energy Bremen hier am Donnerstag. 7:05 haben wir es.
1: Wieso, weshalb, warum? Ja, die ersten Heuler der Saison wurden ja an der Nordsee gerettet. Und sie heißen Ernie und Bert. Und da wollten wir natürlich mal wissen, wie geht's den beiden denn? Dr. Peter Linau ist Geschäftsführer der Seehundstation in Norddeich. Wie machen sich die zwei?
2: Ernie und Bert geht's mittlerweile ganz hervorragend. Die haben es beide sehr, sehr gut überstanden. Das Tierpflegeteam hat alles gut im Griff. Mittlerweile sind bereits 4 weitere angekommen. Und Ernie und Bert plus 2 weitere konnten schon von der Quarantäne in die Seehundstation umziehen.
0: Toll. Wie schön, oder? Toll. Also sehr, sehr wichtige Arbeit, an der die Seehundstation da arbeitet. Wie genau läuft denn so eine Rettung eigentlich ab?
2: Der Ablauf ist, dass wir einen Wattenjachtaufseher informieren, der dann in die Nähe eines solchen Tieres geht und beobachtet. Und dann wird jeder Fund individuell geprüft, ob eine Wiederkehr eines Muttertieres überhaupt möglich ist. Wenn das ausgeschlossen sein sollte, weil eben einfach an der Stelle kein Wasser da ist oder das ein Hauptbadestrand ist, wo man das nicht absperren kann, dann müssen wir das Tier zu uns holen.
0: Also hoffentlich können Ernie und Bert und alle anderen Heuler bald wieder in die Nordsee gebracht werden und dann aufgepäppelt und gesund sein.

0: fly. Toskana Fanboy for life.
1: Bist du auch ein Toskana Fanboy?
2: Ich bin dein Fanboy.
1: Das habe ich nicht gefragt, aber gut.
2: Okay. Ich war da noch nie, keine Ahnung.
1: Ach so, das hättest du ja sagen können.
2: Safe schön. Also wenn es so schön ist wie der Song, dann auf jeden Fall. Peter Fox, Toskana Fanboy, war das bei Energy Bremen. Am Donnerstagmorgen, 6:45 haben wir es. Kurz der Blick aufs Wetter für
1: der
2: heute.
1: Der Donnerstag bringt Sonne und Regen bei 17 Grad maximal.
2: Wir schauen auf die Straßen. Längster Stau hier aktuell auf der A1 aus Nabrück Richtung Bremen. Zwischen Brinkum und Asten 4 Kilometer Stau vor der Baustelle. Neuster Blitzer steht bei uns in Bremen auf der Konsulsmittstraße, Höhe des Zollamts. Hier wird stadtauswärts geblitzt. 50 sind erlaubt. Jetzt Another. Here's Talk to You.

0: So sieht vielleicht dein neues Fahrrad aus.
1: Das sieht richtig schick aus. Schön mattblau. Hat richtig dicke Reifen. Sieht richtig sportlich aus. Ich glaube, damit überhole ich den Stau auf der A1.
0: Also wenn das kein guter Grund ist, sich ein Bike bei uns zu klären, das weiß ich auch nicht.
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0: 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Sonne, Strand und Meer. 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
3: Steffi aus Dreier hat sich letzte Woche über das erste Bike freuen dürfen. Und gestern wurde ihr das ganz feierlich übergeben.
1: Ich brauchte ein Fahrrad, weil meins geklaut worden ist. Und deswegen habe ich einfach gedacht, probiere ich mal mein Glück bei Energy Bremen. Und jetzt stehe ich hier und habe ein neues Fahrrad. Wow, sieht einfach cool aus. Ich habe mich riesig gefreut. Vielen, vielen Dank.
0: Nice.
3: Sehr gerne. Es kann heute jederzeit soweit sein. Achte auf Klangkarussell und klär dir mit etwas Glück einen Spot im Lostopf.
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0: Vielleicht haben wir bald bei uns in der Region das beste Touristendorf der Welt. Energy Bremen am Donnerstag, 7.25 Uhr haben wir es. Dafür bewirbt sich zumindest Worpswede. Ausgezeichnet werden die Dörfer von den Vereinten Nationen. Es sind noch ein paar andere Dörfer in Deutschland mit im Rennen. Ticklenburg oder Fischen im Allgäu haben sich auch beworben. Aber ich glaube, wir haben mit Worpswede ganz gute Chancen.
1: Das ist ein Künstlerdorf, nicht? Und krasse Architektur hat es auch. Das muss uns erstmal jemand nachmachen. Da können auch die Leute mit irgendwie fancy Namen Fischen im Allgäu. Nix da. Wer es wird, erfahren wir dann im Herbst. Wir sagen auf jeden Fall Worpswede auf die 1.
0: Noch mehr News aus deiner Region gibt's gleich in 2 Minuten bei Lars.
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8: Artistik, Tanz, Theater und Spaß. In Bremen startet heute das 32. Lastrada Straßenfestival. Bis Sonntag verwandelt sich die Stadt in eine riesige Open-Air-Bühne, sagt Lastrada-Sprecherin Katrin Bahr.
9: Ein Höhepunkt ist natürlich die Lastrada Gala, die in diesem Jahr erstmals in der Bremer Glocke stattfindet. Es wird dort ziemlich magisch, denn durch die beiden Abende führen die Zauberer Siegfried und Joy. Mit dem kostenfreien Programm geht es dann weiter am Freitag ab 18 Uhr und Sonntag und Samstag jeweils um 12 Uhr in der Bremer Innenstadt, in den Wallanlagen, auf dem Theaterberg, im Viertel und vor dem Bremer Theater.
8: Die Veranstalter rechnen bis Sonntag mit rund 100.000 Zuschauern. Bei einem Brand in einem Einfamilienhaus in Bremen-Blumenthal ist eine Frau ums Leben gekommen. Die Feuerwehr konnte die Senioren nur noch tot bergen. Eine weitere Person kam schwer verletzt ins Krankenhaus. Insgesamt waren rund 100 Kräfte im Einsatz. Weil es so stark qualmte, sollten Anwohner Fenster und Türen schließen. Damit sich die Autofahrerinnen und Autofahrer in Oldenburg rechtzeitig darauf einstellen können, hat die Stadt jetzt schon mal über eine größere Baustelle informiert. Am Knotenpunkt Bahnhofsallee und der Bremer Heerstraße wird demnächst die Fahrbahn saniert. Deshalb müssen Abschnitte beider Straßen schon ab Ende Juni, teilweise und ab Mitte Juli voraussichtlich für 5 Tage vollgesperrt werden. News aus deiner Region haben wir wieder in einer Stunde für dich.
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1: Es bleibt wechselhaft bei uns in Bremen und umzu. Auch der Donnerstag bringt Sonne und dunkle Wolken zugleich. Kann auch heute Morgen schon teils regnen. Im Laufe des Tages kommt aber immer wieder die Sonne raus. Sind aber auch wieder Gewitter möglich bei maximal 17 Grad. Die aktuellen Temperaturen. In Huckelriede 10 Grad und in Pennigbüttel im Kreis Osterholz auch 10.
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0: Vorsicht, ein liegen gebliebener LKW auf der A1 Bremen Richtung Osnabrück zwischen dem Rastplatz Mahndorfer Marsch und Hemeling. A1 Hamburg Richtung Bremen, die Ein- und Ausfahrt Stuckenborstel ist noch bis heute Abend 19 Uhr wegen Bauarbeiten gesperrt. A1 Osnabrück Richtung Bremen zwischen Brenkom und Asten, 4 Kilometer Stau vor der Baustelle. A27 Bremen Richtung Bremerhaven zwischen Bremerhaven Süd und Wulsdorf, 3 Kilometer Stop and Go. B75, B6 Delmenhorst Richtung Bremen zwischen Delmenhorst-Stickgras und dem Utbremer Bremer Kreisel auch Stop and Go. Geblitzt wird heute Morgen in Bremen auf der Richard-Bolian-Allee stadtauswärts auf Höhe der Berliner Freiheit. Nochmal in Bremen auf der Konsul-Smith-Straße, Höhe des Zollamts, hier stadtauswärts 50 sind erlaubt. Und im Landkreis Diepholz stehen sie auf der Barrierstraße bei der B6. In beide Richtungen wird hier geblitzt. Thorsten, Christian und Chiara, vielen Dank fürs Bescheid geben. Unsere WhatsApp-Nummer für deine Blitzer und Verkehrsupdates: 0173. Ja, habe ich richtig gesagt, ne?
1: Ja.
0: 973 685 712. Gerade irgendwie verwirrt. Ich habe ja immer wieder die Verwirrung, weil meine Handynummer so ähnlich ist.
1: Ja.
0: Und dann will ich die hier nicht raushauen.
1: Sag lieber die, die da steht.
0: Kommt gut in den Donnerstag. Hier ist Somber Homewrecker.
1: Morgen.

0: 7.37 Uhr. Einen schönen guten Morgen. Moin. Heute geht's los.
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2: So, jetzt kümmern wir uns mal um die wirklich wichtigen Dinge, ne? Weil sportlich ist es das eine, aber es geht jetzt ums Essen. Weil das, also Fußball-WM gucken und Snacks passen perfekt zusammen.
0: Energy Bremen-Reporterin Jette, du bist mal in die kulinarische Welt eingetaucht und hast die perfekten Snacks für die WM.
3: Ja, nicht nur das auf dem Platz muss stimmen, sondern auch das Drumherum. Und vor allem, weil wir drei Länder haben, können wir uns da ganz viele verschiedene Sachen anschauen.
0: Was sind deine Favorites?
3: Also, ich finde, wir könnten die Wurst auf dem Grill mal gegen die mexikanischen Elotes tauschen.
0: Was sind das?
3: Das sind Maiskolben, marinierte Maiskolben in Mayonnaise, Sauerrahm, Chili und Käse.
2: Lecker.
3: Ganz was Feines. Danach ist garantiert Party vorm Fernseher und auch im Bauch. Und damit es dann besser verträglich ist, kann man noch mal kurz einen Tequila-Shot hinterher trinken.
0: Nice, das ist Mexiko pur.
3: So ist es. Wenn wir nach Kanada gucken, Stichwort Ahornsirup, ist einfach köstlich, kann man nicht anders sagen.
2: Ja.
3: Und da holt man dann gerne mal den Grill der Frau, wie ich ihn nenne, raus, das Waffeleisen. Waffeln mit Ahornsirup ist wirklich perfekt. Dazu ein bisschen Ginger Ale, ganz klassisch.
0: Aber ist ja eher Dessert, ne?
3: Ja, man kann aber auch Hühnchen noch dazu machen.
2: Ah.
3: Hühnchen, Waffeln und Ahornsirup und dann hast du eine Hauptspeise.
0: Alles klar. Also Kanada, Mexiko haben wir beides abgehakt. Jetzt fehlt noch die USA.
3: Ja, das ist so ein bisschen schwierig, weil die sind uns ja sehr ähnlich mit diesem ganzen Barbecue-Krams, Hotdogs, Burger.
2: Mhm.
3: Ist jetzt nicht so besonders. Aber ich habe was gefunden. Du kennst ja Oreo-Kekse.
0: Ja, klar.
3: Die kann man in Pfannkuchenteig nochmal reintauchen und dann in Öl frittieren. Natürlich. Also doppelt und dreifach ungesund, aber ein extrem leckerer Nachtisch.
0: Nice, okay. Also essenstechnisch klappt es jetzt schon mal mit der WM. Jetzt müssen nur noch die Jungs nachziehen, sportlich.
3: Am Ende sind wir kugelrund wieder bei.

0: Schönen guten Morgen. Energy Bremen ist hier am Donnerstag. 7.44 Uhr haben wir es. Kurz der Blick aufs Wetter für heute.
1: Der Donnerstag wird teils sonnig, teils nass bei maximal 17 Grad.
0: Hier dauert es aktuell am längsten. A1 Osnabrück Richtung Bremen zwischen Brenkum und Arsten 4 Kilometer Stau und in der Gegenrichtung zwischen Uppus in Bremen-Mahndorf und Hemeling 5 Kilometer Stau vor der Baustelle. Neuester Blitzer aktuell in Bremen. Auf der Konsul-Smith-Straße stehen Sie auf Höhe des Hauptzollamts hier stadtauswärts. Einen schönen Start euch in den Donnerstag jetzt mit Handschuhen. Tricks. Hier ist Golden.

0: Huntrix mit Golden bei Energy Bremen.
1: Moin.
0: Am Donnerstagmorgen, 7.47 Uhr haben wir es. Songs mal ein bisschen Zeit geben, das ist wirklich sehr, sehr wichtig und das habe ich am eigenen Leib erfahren, weil Gesa, du hast mir vor, keine Ahnung, wie lange es jetzt her ist, ein paar Monate auf jeden Fall, diesen Track hier gezeigt.
1: Richtig.
0: Tame Impala mit Dracula. Und ich meinte, was ist das denn?
1: Ja, nee, fand ich das richtig schlecht.
0: Ich irgendwie richtig scheiße. Viel zu düster und so. Und dann irgendwann lief er dann ja auch bei uns. Und dann habe ich gesagt, boah, was ist das denn für ein geiler Song, Lisa? Und so habe ich doch jetzt schon gesagt, ey.
1: Ich habe mich ein bisschen verarscht gefühlt, aber ist okay.
0: Aber guter Song einfach.

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10: Mit Tate McRae geht's rein in den Donnerstag. Kleiner Ohrwurm für den Weg zur Arbeit. Just keep watching gleich nach 8 Uhr.
11: Und die deutsche Tate McRae quasi. Nina Chuba spielen wir dir mit, wenn das Liebe ist.
10: Hat auf jeden Fall auch immer so krasse Outfits an wie sie.
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12: 5 vor 8. Ich bin Sönke Röhling. Schönen guten Morgen. In Nordamerika startet am Abend die Fußball-WM. Co-Gastgeber Mexiko eröffnet das Turnier gegen Südafrika im legendären Aztekenstadion. Mit dabei ist auch Pop-Superstar Shakira. Sie performt den WM-Song. Deutschland muss zum Auftakt am Sonntag in Houston gegen Curaçao ran. Justizministerin Hubig will die Verjährungsfrist bei Vergewaltigung auf 20 Jahre verlängern. Die aktuelle Frist von 5 Jahren sei zu kurz, sagte sie dem Redaktionsnetzwerk Deutschland. Außerdem plädiert Hubig dafür, dass beim Sex künftig der Grundsatz nur Ja heißt Ja gelten soll, um Frauen besser zu schützen. In der Nähe von Belfast sind erneut ausländerfeindliche Proteste eskaliert. Demonstranten warfen Steine und Flaschen auf die Polizei. Die setzte daraufhin Wasserwerfer ein. Auslöser für die Unruhen war ein Messer.

0: Hast du schon einen halben Liter Bier?
1: Zwar sehen wir heute immer wieder die Sonne, kann aber auch dunkle Wolken und Regen geben. Teils sind Gewitter möglich. Dazu gibt es 17 Grad maximal. Deutsch ist nicht so einfach. Aktuell haben wir in Bremen Strom 11 Grad. In Sande im Kreis Friesland 10 Grad.
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3: Vorsicht, ein liegen gebliebener LKW auf der A1 Bremen Richtung Osnabrück zwischen dem Rastplatz Mahndorfer Marsch und Hemeling. A1 Hamburg Richtung Bremen, die Ein- und Ausfahrt Stuckenborstel ist noch bis heute Abend 19 Uhr wegen Bauarbeiten gesperrt. A1 Osnabrück Richtung Bremen zwischen Brinkum und Arsten, 6 Kilometer Stau und in der Gegenrichtung zwischen Uphusen, Bremen, Mahndorf und Hemeling 5 Kilometer Stau vor der Baustelle. A27 Bremen Richtung Bremerhaven zwischen Bremerhaven Süd und Wulsdorf 3 Kilometer Stop and Go und B75 B6 Delmenhorst Richtung Bremen zwischen Delmenhorst-Stegras und dem Utbremer Kreisel Stop and Go. Geblitzt wird heute Morgen zweimal in Bremen, einmal im Landkreis Diepholz. Los geht's auf der Richard-Bojan-Allee bei uns in Bremen, stadtauswärts auf Höhe der Berliner Freiheit. In Bremen auf der Konsul-Smith-Straße, Höhe des Hauptzollamts, stadtauswärts und im Landkreis Diepholz auf der Barrierstraße bei der B6 in beide Richtungen. Thorsten, Christian und Chiara, vielen Dank fürs Bescheid geben. Unsere kostenlose Hotline für deine Blitzer- und Verkehrsupdates 0800 1022 400.

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1: Guten Morgen, Gesa und Markus hier am Donnerstag. 8:02 haben wir es.
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0: Taylor Swift, Opelite, Viertel nach 8 am Donnerstag. Und jetzt gibt's für dich die Chance auf ein neues Fahrrad.
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2: 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Yannick aus Bremen-Findorf bei uns in der Show. Du möchtest gerne ein neues Fahrrad haben?
3: Genau, ich habe Bock auf ein neues Fahrrad, weil ich einen kleinen süßen Hund aus dem Tierschutz habe und der liebt es, mit seinem Fahrradanhänger Touren zu machen. Und vor einem Jahr ist mein Fahrrad leider kaputt gegangen, seitdem bin ich nicht dazu gekommen, ein neues zu bekommen. Und ich würde so gerne in dem Sommer jetzt nochmal eine Tour mit ihm machen und er liebt es, damit rumzufahren. Er hasst das Auto, aber den Fahrradanhänger liebt er, er springt immer rein.
0: Was für einen Hund hast du und wie heißt er?
2: Ja, ich will alles wissen.
3: Das ist ein Mix aus dem Tierschutz, ein Terrier-Mix, und der heißt Hugo.
2: Hugo. Hugo, oh Gott!
0: Hugo ist ein richtiger Fahrradfreak.
3: Er liebt es.
0: Vielleicht darfst du bald mit Hugo ganz viele Touren machen. Du landest auf jeden Fall bei uns im Lostopf für morgen früh.
3: Da freue ich mich. Vielen Dank.
0: Und es kann jederzeit wieder soweit sein. Achte einfach auf Klangkarussell mit Sonnentanz und lande mit ein bisschen Glück bei uns im Lostopf für morgen.
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0: Schönen guten Morgen, 8.21 Uhr.
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0: Ja, heute offizieller Start und ein paar Sachen stehen schon mal fest. Zum Beispiel, welcher Spieler jetzt schon der sympathischste ist.
3: Der 20-jährige Hassan Ouedraogo wurde ja für unsere DFBF nachnominiert und hat gestern in einer Pressekonferenz genau von diesem Moment mal erzählt. Und ich glaube, du wirst heute nichts Sympathischeres hören.
4: Also ich lag tatsächlich auf der Liege und war, wie soll ich sagen, unfassbar am Chillen mit meinen Jungs. Dann kam der Anruf und dann war direkt von 0 auf 180. Dann hat er mir gesagt, dass er mich gern nachnominieren würde. Habe mich sofort unfassbar gefreut. Dann hat er mich noch gefragt, ob ich betrunken bin. aber ich trinke so oder so nicht. Hab direkt gesagt, nee, passt alles. Und dann bin ich auch sofort drüber geflogen.
3: So süß. Ich finde, da merkst du halt, dass das einfach ein 20-jähriger kleiner Junge ist, der sich sehr freut.
0: Der spricht einfach so, wie ihm die Schnauze gewachsen ist.
3: Genau, kein Mediatraining bisher gehabt. Hart am Chillen, unfassbar am Chillen.

0: Hopes. Ja, diese High Hopes haben wahrscheinlich auch die Menschen aus Worpswede. Energy Bremen hier am Donnerstagmorgen. 8.26 Uhr haben wir's. Vielleicht haben wir bald bei uns in der Region das beste Touri-Dorf der Welt. Dafür bewirbt sich zumindest Worpswede. Ausgezeichnet werden die Dörfer von den Vereinten Nationen. Es sind noch ein paar andere Dörfer in Deutschland mit im Rennen. Tecklenburg oder Fischen im Allgäu zum Beispiel. Die haben sich auch beworben. Aber ich glaube, wir haben ganz gute Chancen mit Worpswede.
1: Künstlerdorf. Hallo. Das muss uns erstmal jemand nachmachen. Wer es wird, erfahren wir dann im Herbst. Wir sagen aber auf jeden Fall, Worpswede gehört auf die Eins.
0: Noch mehr News aus deiner Region gibt's in 2 Minuten bei Lars.
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9: In Bremen verwandeln sich Straßen und Plätze in den nächsten Tagen in riesige Open-Air-Bühnen. Heute beginnt das 32. internationale Lastrada Straßenfestival. Bis Sonntag sind mehr als 100 Shows auf 17 Bühnen geplant. Die Eröffnung ist um 21.30 Uhr auf dem Marktplatz, sagt Lastrada-Sprecherin Katrin Bahr.
10: Die französische Gruppe Graziell übernimmt in diesem Jahr den Auftakt und die Zuschauer erwartet ein wirklich poetisches Stück, eine Großproduktion, bei der 3 Tänzerinnen auf 6 Meter hohen Biegsamstäben sich bewegen, im Wind wiegen und tanzen.
9: Die Veranstalter rechnen bis Sonntag mit rund 100.000 Zuschauern. Heute ist bundesweiter Hitzeaktionstag. Auch in Bremen und Bremerhaven wird darüber informiert, wie man sich besser vor gesundheitlichen Belastungen durch Hitze schützen kann. Denn das betrifft nicht nur ältere Menschen, sondern zum Beispiel auch Schwangere und Kinder. Das Bundesland Bremen hat jetzt das Hitzeportal freigeschaltet. Im Internet kann sich jeder darüber informieren, wo es in Bremen und Bremerhaven kühle öffentliche Orte gibt, sowohl drin als auch draußen. Außerdem gibt es ein Verzeichnis aller Trinkwasserstellen. Tja, dumm gelaufen ist es für einen Tankstellenräuber in Bremen-Burg-Lesum. Der 21-Jährige hatte den Mitarbeiter der Tankstelle an der Stader Landstraße mit einem Messer bedroht und Bargeld gefordert. Der Mitarbeiter schaffte es aber, die Polizei zu rufen, die Haupteingangstür zu verschließen und das Gebäude durch den Hintereingang zu verlassen. Die Polizei nahm den Räuber wenig später in der Tankstelle fest. News aus deiner Region haben wir wieder in einer Stunde für dich.
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1: Es bleibt wechselhaft bei uns in Bremen und umzu. Auch der Donnerstag bringt Sonne und dunkle Wolken zugleich. Kann auch heute Morgen schon teils regnen. Im Laufe des Tages kommt aber immer wieder die Sonne raus. Sind aber auch wieder Gewitter möglich bei maximal 17 Grad. Die aktuellen Temperaturen: in Strom 11 Grad und in Kirchlinteln im Kreis Verden auch 11.
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0: Vorsicht, ein liegen gebliebener LKW auf der A1 Bremen Richtung Osnabrück zwischen dem Rastplatz Mahndorfer Marsch und Hemeling. Vorsicht, ein Unfall auf der A1 Osnabrück Richtung Bremen zwischen Asten und Hemeling auf der linken Spur. A1 Hamburg Richtung Bremen, die Ein- und Ausfahrt Stuckenborstel ist noch bis heute Abend 19 Uhr wegen Bauarbeiten gesperrt. A1 Osnabrück Richtung Bremen zwischen Brinkum und Asten, 7 Kilometer Stau. Und in der Gegenrichtung zwischen Uphusen-Bremen-Mahndorf und Hemeling, 6 Kilometer Stau vor der Baustelle. A27 Oldenburg Richtung Bremen zwischen Gannekesee West und Gannekesee Ost, 3 Kilometer Stop and Go. Und B75, B6 Delmenhorst Richtung Bremen zwischen Delmenhorst-Stickgras und dem Utbremer Kreisel, Stop and Go. Geblitzt wird auf der Richard-Bolian-Allee bei uns in Bremen. Statt auswärts auf Höhe der Berliner Freiheit. In Bremen auf der Konsuls-Mitt-Straße, Höhe des Hauptzollamts, statt auswärts. Und im Landkreis Diepholz auf der Baria-Straße bei der B6 in beide Richtungen. Björn, Thorsten, Christian und Chiara, vielen Dank fürs Bescheidgeben. Unsere kostenlose Hotline für deine Blitzer- und Verkehrsupdates 0800 10 22 400. Kommt gut in den Donnerstag. Kurz nach 8:30 haben wir es. Gesal Markus
1: hier. Moin!
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0: Ja, wir wissen es, nicht jeder Tag ist irgendwie geil und ist nicht jeden Tag gut gelaunt. Aber spätestens jetzt wird sich das ändern. Hier sind die guten Nachrichten des Tages von Gesa. 8.38 Uhr.
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2: Das war mal ein kleines Entendrama bei uns in Bremerhaven. Mehrere Entenküken waren auf der Bürgermeister-Smith-Straße in einen Gully gefallen und in der Kanalisation verschwunden. Während die Entenmama mit dem Rest der Familie am Straßenrand gewartet und ganz laut gequakt hat, haben sich Feuerwehr, Polizei und die Bremerhavener Entsorgungsgesellschaft dann mit einer Kanalkamera auf die Suche gemacht. Nach gut anderthalb Stunden konnten die Küken gerettet werden und am Ende wurde die Entenfamilie dann sicher bis zum neuen Hafen ins Wasser begleitet. Also Ente gut, alles gut.
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0: ist es eigentlich, dass Ray so heftig wandelbar ist.
1: Ja.
0: Also gerade gehört von dir, Escapism schon ziemlich düster.
1: Aber immer noch ein Brett.
0: Ja, immer noch ein Brett. Aber sie kann ja auch das hier. Komplett anders.
1: Liebst sie einfach
0: dann
1: sehr.
0: Dann siehst du mal, wie wandelbar diese Frau ist. Anna Tübrin ist hier am Donnerstag. 8:45 haben wir es und wir schauen kurz aufs Wetter für heute.
1: Der Donnerstag wird teils sonnig, teils nass bei maximal 17 Grad.
0: Längster Stau aktuell auf der A1 Osnabrück Richtung Bremen zwischen Brenkom und Arsten. Hier 7 Kilometer Stau. Und der neueste Blitzer steht im Landkreis Diepholz auf der Barrierstraße bei der B6. In beide Richtungen wird hier geblitzt.

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2: 9:05. Ich bin Sönke Röhling. Schönen guten Morgen. Anpfiff für die Fußball-WM in Nordamerika. Das XXL-Turnier startet heute Abend. Um 21 Uhr steigt in Mexico City das Eröffnungsspiel zwischen Co-Gastgeber Mexiko und Südafrika. In den kommenden fast 6 Wochen rollt in Mexiko, Kanada und den USA der Ball. 104 Spiele wird es insgesamt geben, so viele wie noch nie. Ohne konkrete Beschlüsse ist das Spitzentreffen der Regierung mit Gewerkschaften und Wirtschaftsverbänden zu Ende gegangen. Sie hatten über Reformen beraten, die unter anderem die deutsche Wirtschaft wieder in Schwung bringen sollen. Schon vorab hieß es, dass es nicht um Entscheidungen, sondern um den Austausch gehe. Mammutsitzung heute im Bundestag. Los geht's am Morgen mit einer Regierungserklärung von Kanzler Merz zum bevorstehenden EU-Gipfel. Danach steht eine ganze Reihe von Gesetzentwürfen auf der Agenda. Auch die Aussetzung der jährlichen Diätenerhöhung ist heute ein Thema. Die Polizei hat in Bremen einen mutmaßlichen Betreiber mehrerer Darknet-Seiten festgenommen. Der 37-Jährige soll mit gefälschten Kinderpornoseiten einen 6-stelligen Betrag eingenommen haben. Bei Durchsuchung wurden mehrere Datenträger und andere Beweise sichergestellt. Die Ermittlungen dauern an.
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3: Die aktuellen Temperaturen in der Bremer Überseestadt 12 Grad. In Schiffdorf im Kreis Cuxhaven haben wir 13. Maximal 17 Grad sind heute noch drin. Dazu wird es durchwachsen. Die Sonne guckt immer wieder raus, kann aber auch immer wieder nass werden oder sogar gewittern.
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4: Vorsicht, ein liegen gebliebener LKW auf der A1 Bremen Richtung Osnabrück zwischen dem Rastplatz Mahndorfer Marsch und Hemeling. Vorsicht, ein Unfall auf der B6 bei uns in Bremen statt einwärts auf der Stefanibrücke. Das Ganze auch noch ungesichert. A1 Hamburg Richtung Bremen. Die Ein- und Ausfahrt Stuckenborstel ist noch bis heute Abend 19 Uhr wegen Bauarbeiten gesperrt. A1 Osnabrück Richtung Bremen zwischen Brinkum und Arsten 7 Kilometer Stau und in der Gegenrichtung zwischen Uphusen-Bremen-Mahndorf und Hemeling 6 Kilometer Stau vor der Baustelle. A28 Oldenburg Richtung Bremen zwischen Gannekesee West und Gannekesee Ost 3 Kilometer Stop and Go und B75 B6 Delmhorst Richtung Bremen zwischen Delmhorst-Stickgras und dem Utbremer Kreisel Stop and Go. Gerade eben noch reingekommen, ganz aktuell die B437 Friedeburg Richtung Fahre ist nach einem Unfall in Neuenburg in beiden Richtungen gesperrt. Geblitzt wird heute Morgen in Bremen auf der Richard-Bolian-Allee stadtauswärts auf Höhe der Berliner Freiheit, in Bremen auf der Konsul-Smith-Straße Höhe des Hauptzollamts stadtauswärts und im Landkreis Diepholz stehen sie auf der Barrierstraße bei der B6 in beide Richtungen. Björn, Thorsten, Christian und Chiara, vielen Dank fürs Melden. Unsere kostenlose Hotline für deine Blitzer und Verkehrsupdates 0800 10 22 400.

Schönen guten Morgen. Willkommen zu deiner 2000er und 2010er Party am Morgen. Jetzt in dieser halben Stunde. Eminem und Rihanna sind mit dabei. Justin Timberlake, Taylor Swift. Und das hier ist Apache 207 mit 200 km/h. Es geht rein in den Donnerstag.

0: Sexy Bitch. Der Song klingt sowas von nach Autoscooter. David Guetta und Aiken, Sexy Bitch.
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0: Rein geht's in den Donnerstag mit den Sounds aus den 2000ern und 2010ern und jetzt einer Frau, die sich was getraut hat.
2: Rihanna hatte in den 2010ern ja so eine rote Perücke mal auf, rote Haare, knallrot, also so richtig signalrot und das war so iconic, aber dann hat sie mit Eminem zusammengearbeitet und ich glaube, da musste sie so ein bisschen edgy sein. Da wurden die Haare abgeschnitten.
0: Love the way you lie. Eminem und Rihanna mit kurzen Haaren.
2: Ja, in einem Video.
0: Vielleicht, weil Eminem ja auch immer kurze Haare hatte,
2: wir machen jetzt hier kurze Haare. Ja, und weil es so edgy ist, wenn sie mit Eminem zusammenarbeitet, dann kann sie nicht so eine Mähne haben. Ja. Dann wird es kurzer Schnitt. Frech ist das. Frech.
0: Kommt gut in den Donnerstag jetzt mit

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1: Einen schönen guten Morgen. Rein geht's in den neuen Tag mit den Sounds aus den 2000ern und 2010ern. Man kann ganz schnell das Alter erraten. Daran, welcher Justin einen früher in seiner Jugend bewegt hat. Entweder
2: Nicki Minaj,
1: Justin Bieber oder eben Justin Timberlake. Ja, wer war es bei dir?
3: Ja, irgendwie beide, aber vielleicht eher Justin Timberlake. Also ich glaube, als ich Justin Timberlake entdeckt habe, war ich dann, okay, das ist eher der Justin für mich, tatsächlich.
1: Ja. Hier ist er mit Sexy Back bei Energy Bremen.

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4: Artistik, Tanz, Theater und Spaß. In Bremen startet heute das 32. Lastrada Straßenfestival. Bis Sonntag verwandelt sich die Stadt in eine riesige Open-Air-Bühne, sagt Lastrada-Sprecherin Katrin Bahr.
5: Ein Höhepunkt ist natürlich die Lastrada Gala, die in diesem Jahr erstmals in der Bremer Glocke stattfindet. Es wird dort ziemlich magisch, denn durch die beiden Abende führen die Zauberer Siegfried und Joy. Mit dem kostenfreien Programm geht's dann weiter am Freitag ab 18 Uhr. Und Sonntag und Samstag jeweils um 12 Uhr in der Bremer Innenstadt, in den Ballanlagen, auf dem Theaterberg, im Viertel und vor dem Bremer Theater.
4: Die Veranstalter rechnen bis Sonntag mit rund 100.000 Zuschauern. Bei einem Brand in einem Einfamilienhaus in Bremen-Blumenthal ist eine Frau ums Leben gekommen. Die Feuerwehr konnte die Senioren nur noch tot bergen. Eine weitere Person kam schwer verletzt ins Krankenhaus. Insgesamt waren rund 100 Kräfte im Einsatz. Weil es so stark qualmte, sollten Anwohner Fenster und Türen schließen. Damit sich die Autofahrerinnen und Autofahrer in Oldenburg rechtzeitig darauf einstellen können, hat die Stadt jetzt schon mal über eine größere Baustelle informiert. Am Knotenpunkt Bahnhofsallee und der Bremer Heerstraße wird demnächst die Fahrbahn saniert. Deshalb müssen Abschnitte beider Straßen schon ab Ende Juni, teilweise und ab Mitte Juli voraussichtlich für 5 Tage vollgesperrt werden. News aus deiner Region haben wir wieder in einer Stunde für dich.
6: Bremen-Wetter. Der Donnerstag wird wechselhaft. Zwar sehen wir heute immer wieder die Sonne, kann aber auch dunkle Wolken und Regen geben. Teils sind Gewitter möglich. Dazu gibt es 17 Grad maximal. Aktuell im Bremen-Huckelriede 12 Grad. In Uhlhorn im Kreis Oldenburg auch 12.
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7: A1 Hamburg Richtung Bremen. Die Ein- und Ausfahrt Stuckenborstel ist noch bis heute Abend 19 Uhr wegen Bauarbeiten gesperrt. A1 Osnabrück Richtung Bremen zwischen Brinkum und Asten 7 Kilometer Stau und in der Gegenrichtung zwischen Uphusen-Bremen-Mahndorf und Hemeling 6 Kilometer Stau vor der Baustelle. A28 Oldenburg Richtung Bremen zwischen Garnekesee West und Garnekesee Ost 3 Kilometer Stop and Go. B75, B6 Delmhorst Richtung Bremen zwischen Delmhorst-Stickgrass und dem Utbremer Kreisel Stop and Go und die B437 Friedeburg Richtung Varel ist nach einem Unfall in Neuenburg in beiden Richtungen gesperrt. Rüber zu den Blitzern, die stehen heute bei uns in Bremen auf der Richard-Bolian-Allee stadtauswärts auf Höhe der Berliner Freiheit. In Bremen auf der Konsul-Smith-Straße, Höhe des Hauptzollamts, stadtauswärts. Und im Landkreis Diepholz auf der Barrier-Straße bei der B6 in beide Richtungen. Björn, Thorsten, Christian und Chiara, vielen Dank fürs Bescheidgeben. Unsere WhatsApp-Nummer für deine Blitzer- und Verkehrsupdates. 0173 685 712. Kommt gut an.
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2: Gerade Pitbull und Kesha mit Timber gehört und wir kommen einfach nicht raus aus dieser Partystimmung. Sorry, Papi, no me puse. Ein bisschen andere Art von Party, vielleicht irgendwo am Strand. Topic und Becky G mit Sorry Puppy gibt's gleich für dich. Und es wird noch richtig romantisch hier am Vormittag. Clock Clock mit Out of the Dark ist auch mit dabei.
3: Energy Bremen News. 5 vor 10. Ich bin Sönke Röhling. Schönen guten Tag. Mit dem Spiel Mexiko gegen Südafrika startet heute die Fußball-WM. Anstoß im Aztekenstadion in Mexico City ist um 21 Uhr unserer Zeit. Zu den Top-Favoriten beim XXL-Turnier gehören Europameister Spanien, Weltmeister Argentinien und Frankreich. Deutschland steigt am Sonntag gegen Curaçao ins Turnier ein. Regierungserklärung, Heizungsgesetz, keine Diätenerhöhungen. Im Bundestag steht heute eine Mammutsitzung mit jeder Menge Themen an. Los geht's um 9 mit einer Regierungserklärung von Kanzler Merz. Sitzungsende ist erst um 3:30 in der Nacht. Das Spitzentreffen von Schwarz-Rot mit Gewerkschaften und Arbeitgeberverbänden ist in der Nacht wie erwartet ohne Ergebnis beendet worden. Vorab hieß es auch, es gehe nur um den Austausch, nicht um Beschlüsse. Gesprochen wurde über die anstehenden Reformen, um die Sozialsysteme zu stabilisieren und die Wirtschaft zu stärken. Mehr als 370 Unternehmen und Verbände aus Bremen und umzu fordern die Lufthansa auf, die Flugverbindung nach Frankfurt zu erhalten. Bremen verliere damit einen wesentlichen Teil seiner internationalen Erreichbarkeit, heißt es. Die Lufthansa will die Verbindung Bremen-Frankfurt zum 1. Juli einstellen, weil sie nicht wirtschaftlich sei.
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2: Es ist heute relativ wechselhaft, ähnlich wie gestern, aber mit ein bisschen weniger Regen. Also wir haben viel Sonne dabei, aber auch einige Wolken und ab Nachmittag kommen dann immer wieder Schauer dazu. Dazu 17 Grad maximal. 14 haben wir gerade in Bremen-Fegesack und 13 in Altenwalde im Landkreis Cuxhaven.
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2: Wir starten mit einer Sperrung, die A1 Hamburg Richtung Bremen. Da ist die Ein- und Ausfahrt Stuckenborstel noch bis heute Abend um 19 Uhr wegen Bauarbeiten gesperrt. Dann haben wir natürlich auch Stau auf der A1 Osnabrück Richtung Bremen. Zwischen Brinkum und Arsten 4 Kilometer Stau vor der Baustelle. Außerdem die A28 Oldenburg Richtung Bremen. Zwischen Gandakesee West und Gandakesee Ost 3 Kilometer Stop and Go. Geblitzt wird außerdem zweimal in Bremen, einmal auf der Richard-Bollian-Allee, stadtauswärts Höhe Berliner Freiheit. Konsul-Schmidt-Straße wird geblitzt, Höhe des Hauptzollamts, stadtauswärts. Und im Landkreis Diepholz wird auf

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2: 3:10 ist es jetzt und die Vorfreude steigt ja schon fast, weil erstmal heute startet die WM, das ist schon mal sehr, sehr geil. Aber heute ist einfach schon Donnerstag, das heißt morgen letzter Arbeitstag der Woche. Also die letzten 2 Tage, die schaffen wir jetzt auch noch gemeinsam. Ich versuche auf jeden Fall mit guter Musik deine Motivation hochzuhalten. Und da fangen wir auch direkt mit an. Miles Smith und Niall Horan mit Drive Safe. Ich bin Elena. Moin!

Jetzt gerade ist ja mal kein Regen zu sehen. Das ist ja schon mal gut. Da können wir uns nämlich direkt besser vorstellen, wie der richtige Sommer wohl aussehen kann. Du hast Energy Bremen, 10:04 ist es. Also so der richtige Sommer, du weißt schon. Mit Sonne, mit rauschendem Meer, mit einem schönen Eis in der Hand. Und ich sage dir, die Zeit wird wiederkommen. Wir müssen uns nur ein kleines bisschen gedulden. Aber bis dahin vergnügen wir uns einfach mit Musik, die so ein bisschen immerhin nach Sommer klingt und ein bisschen nach Beachclub. Das hier ist zum Beispiel einer davon. Topic und Becky G mit Sorry Puppy gibt's jetzt neu bei Energy Bremen. 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
1: Macklemore and We Danced bei Energy Bremen. 5 Minuten vor 10:30 haben wir es jetzt. Ja, und das ging ziemlich schnell. In Bremen hat die Polizei jetzt öffentlich nach einer Geldwäscherin gesucht. Und nur ein paar Stunden später hat sich die Frau dann selbst bei der Polizei gestellt. Die 23-jährige Bremerin soll mit einem fremden und gefälschten Ausweis Konten eröffnet und Gelder aus Straftaten in 5-stelliger Höhe überwiesen haben. Noch mehr aus deiner Region gibt's in 1,5 Minuten bei Lars.
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9: In Bremen verwandeln sich Straßen und Plätze in den nächsten Tagen in riesige Open-Air-Bühnen. Heute beginnt das 32. internationale Lastrada Straßenfestival. Bis Sonntag sind mehr als 100 Shows auf 17 Bühnen geplant. Die Eröffnung ist um 21.30 Uhr auf dem Marktplatz, sagt Lastrada-Sprecherin Katrin Bahr.
10: Die französische Gruppe Graziell übernimmt in diesem Jahr den Auftakt und die Zuschauer erwartet ein wirklich poetisches Stück, eine Großproduktion, bei der 3 Tänzerinnen auf 6 Meter hohen biegsamen Stäben sich bewegen, im Wind wiegen und tanzen.
9: Die Veranstalter rechnen bis Sonntag mit rund 100.000 Zuschauern. Heute ist bundesweiter Hitzeaktionstag. Auch in Bremen und Bremerhaven wird darüber informiert, wie man sich besser vor gesundheitlichen Belastungen durch Hitze schützen kann. Denn das betrifft nicht nur ältere Menschen, sondern zum Beispiel auch Schwangere und Kinder. Das Bundesland Bremen hat jetzt das Hitzeportal freigeschaltet. Im Internet kann sich jeder darüber informieren, wo es in Bremen und Bremerhaven kühle öffentliche Orte gibt, sowohl drin als auch draußen. Außerdem gibt es ein Verzeichnis aller Trinkwasserstellen. Tja, dumm gelaufen ist es für einen Tankstellenräuber in Bremen-Burg-Lesum. Der 21-Jährige hatte den Mitarbeiter der Tankstelle an der Stader Landstraße mit einem Messer bedroht und Bargeld gefordert. Der Mitarbeiter schaffte es aber, die Polizei zu rufen, die Haupteingangstür zu verschließen und das Gebäude durch den Hintereingang zu verlassen. Die Polizei nahm den Räuber wenig später in der Tankstelle fest. News aus deiner Region haben wir wieder in einer Stunde für dich.
1: Also das nenne ich doch mal Instant Karma.
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1: 15 Grad haben wir gerade in Bremen-Vesenfeld und 16 in Martfeld im Landkreis Diepholz. Es bleibt jetzt erstmal trocken, aber der Regen kommt dann ab späten Nachmittag. Bis dahin Sonne und Wolken im Mix bei 17 Grad maximal.
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1: Geht los mit einer Sperrung, die A1 Hamburg Richtung Bremen. Die Ein- und Ausfahrt Stuckenborstel ist noch bis heute Abend 19 Uhr wegen Bauarbeiten gesperrt. Dann haben wir Stau auf der A1 Osnabrück Richtung Bremen. Zwischen Groß-Ippenau und Bremen-Arsten 6 Kilometer Stop-and-Go vor der Baustelle. Die A28 Oldenburg Richtung Bremen. Zwischen Gandakesee West und Gandakesee Ost 3 Kilometer Stop-and-Go. Dann haben wir noch eine Sperrung im Landkreis Cuxhaven in Drangstedt. Die Hafenstraße ist wegen einem Feuerwehreinsatz gerade gesperrt. Geblitzt wird in Bremen auf der Richard-Bollian-Allee, stadtauswärts Höhe Berliner Freiheit. Und im Landkreis Diepholz auf der Barrierstraße bei der B6 in beide Richtungen. René, Thorsten und Chiara, danke euch fürs Melden. Unsere WhatsApp-Nummer für deine Blitzer- und Verkehrsupdates 0173 685 712. Jetzt ist es genau 10:30. Ich bin Elena. Mach dir einen schönen Vormittag. Moini.
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welches Jahrzehnt denkst du bei diesem Song hier? Du hörst Energy Bremen, 5 Minuten nach 11. Ja, vielleicht denkst du da so ein bisschen an so Indie-Rock aus den 2000ern oder lass es auch die 2010er sein. Der Sound klingt auf jeden Fall komplett danach. Aber es ist tatsächlich ein ganz aktueller Song, der in diesem Jahr rausgekommen ist. Die Fans greifen das sehr, sehr geil auf. Tampa City mit Self-Aware ist das. Und einer hat nämlich geschrieben, Born to be Grammy Award of 2004. Forced to be TikTok Snippets of Influencers in 2026. Und genau das beschreibt eigentlich wirklich den Song perfekt. Tampa City bringen einfach den 2000er Indie-Sound so von The Killers und Arctic Monkeys zurück in dieses Jahr. Und ich finde es ziemlich geil. Du ja vielleicht auch. Self-Aware von Tampa City gibt's jetzt neu bei Energy Bremen.

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0: Es geht natürlich um diese süßen Mäuse. Wir haben Anfang der Woche schon darüber gesprochen. Die Seehundsaison an der Nordsee ist gestartet. Und Ernie und Bert waren die ersten beiden, die auf der Seehundstation gelandet sind und da versorgt wurden. Es kommen da nur verlassene Seehundbabys auf die Station. Und da werden sie dann schön aufgepäppelt und dann später wieder ausgewildert. Wie machen sich die beiden denn? Das hat uns Dr. Peter Lienau, Geschäftsführer von der Seehundstation Norddeich, mal erzählt.
2: Ernie und Bert geht es mittlerweile ganz hervorragend. Die haben es beide sehr, sehr gut überstanden. Das Tierpflegeteam hat alles gut im Griff. Mittlerweile sind bereits 4 weitere angekommen. Und Ernie und Bert plus 2 weitere konnten schon von der Quarantäne in die Seehundstation umziehen.
0: Gott, ist das toll. Richtig schön. Aber wie läuft denn so eine Rettung dann eigentlich ab?
2: Der Ablauf ist, dass wir einen Wattenjachtaufseher informieren, der dann in die Nähe eines solchen Tieres geht und beobachtet. Und dann wird jeder Fund individuell geprüft, ob eine Wiederkehr eines Muttertieres überhaupt möglich ist. Wenn das ausgeschlossen sein sollte, weil eben einfach an der Stelle kein Wasser da ist oder das ein Hauptbadestrand ist, wo man das nicht absperren kann, dann müssen wir das Tier zu uns holen.
0: Dann hoffen wir mal, dass Ernie und Bert und auch alle anderen Heuler bald wieder in die Nordsee gebracht werden. Dann natürlich aufgepäppelt und super gesund.
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0: Hymne für alle Single-Frauen. Beyoncé mit Single Ladies. Aber ist dir mal aufgefallen, dass den Song eigentlich am lautesten die Mädels mitgrölen, die nicht Single sind? So wie verrückt, oder? Aber denk doch mal an die letzte Party, wo der lief. Die Vergebenen sind die lautesten. Wahrscheinlich, weil es denen nicht mehr unangenehm ist, irgendwie rumzugrölen. Und ja, auch ich gehöre zu denen, die denn eigentlich nicht mehr grölen dürften, aber es nur zu gerne ganz besonders laut machen.
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3: Und wir sind ja schon völlig im WM-Fieber jetzt so langsam, weil heute geht's tatsächlich los. Und diese Frau hier ist Teil der Eröffnungsfeier. Baby, do you dare to do this? Zumindest bei einer der drei Eröffnungsfeiern. Katy Perry mit Dark Horse gibt's auch gleich in der nächsten halben Stunde. Diese beiden haben tatsächlich einen WM-Song rausgebracht. Fast Boy mit Beautiful Life gibt's auch gleich für dich.
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4: 5:05. Ich bin Sönke Röhling. Schönen guten Tag. Bundeskanzler Merz hat im Bundestag dafür geworben, beim Reformkurs nicht nachzulassen. Das Spitzentreffen von Regierung und Sozialpartnern gestern nannte er gut und konstruktiv. Entscheidung gab's aber noch nicht. Die sollen Anfang Juli im Koalitionsausschuss fallen. Justizministerin Hubig will die Verjährungsfrist bei Vergewaltigung auf 20 Jahre verlängern. Die aktuelle Frist von 5 Jahren sei zu kurz, sagte sie dem Redaktionsnetzwerk Deutschland. Außerdem plädiert Hubig dafür, dass beim Sex künftig der Grundsatz nur Ja heißt Ja gelten soll, um Frauen besser zu schützen. Die Polizei hat in Bremen einen mutmaßlichen Betreiber mehrerer Darknet-Seiten festgenommen. Der 37-Jährige soll mit gefälschten Kinderpornoseiten einen 6-stelligen Betrag eingenommen haben. Bei Durchsuchung wurden mehrere Datenträger und andere Beweise sichergestellt. Die Ermittlungen dauern an. In Nordamerika startet am Abend die Fußball-WM. Co-Gastgeber Mexiko eröffnet das Turnier gegen Südafrika im legendären Aztekenstadion. Mit dabei ist auch Pop-Superstar Shakira. Sie performt den WM-Song. Deutschland muss zum Auftakt am Sonntag in Houston gegen Curaçao ran.
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3: Heute ist mal wieder alles mit dabei. Sonne, Wolken und ab Nachmittag auch immer mal wieder Schauer. Dazu 17 Grad maximal. Die aktuellen Temperaturen 16 Grad in Bremen-Hornlehe und 15 in Selsing im Landkreis Rothenburg.
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3: Geht los mit einer Warnmeldung. Vorsicht bitte auf der A1 Bremen Richtung Osnabrück. An der Ausfahrt Wildeshausen Nord liegen Gegenstände. Dann haben wir eine Sperrung auf der A1 Hamburg Richtung Bremen. Die Ein- und Ausfahrt Stuckenborstel ist noch bis heute Abend um 19 Uhr wegen Bauarbeiten gesperrt. Dann haben wir Stau auf der A1 Osnabrück Richtung Bremen. Zwischen Brinkum und Arsten 4 Kilometer Stop and Go vor der Baustelle. Die A28 Oldenburg Richtung Bremen. Zwischen Ganderkesee West und Ganderkesee Ost 3 Kilometer Stop and Go. Dann haben wir noch eine Sperrung im Landkreis Cuxhaven in Drangstedt. Die Hafenstraße ist wegen einem Feuerwehreinsatz immer noch in beide Richtungen gesperrt. Dann habt ihr noch Blitzer gemeldet. Einmal in Bremen, Richard-Bollian-Allee, stadtauswärts, Höhe Berliner Freiheit. Und im Landkreis Diepholz auf der Barrierstraße bei der B6 in beide Richtungen. René, Thorsten und Chiara, danke euch fürs Melden. Unsere kostenlose Hotline für deine Blitzer- und Verkehrsupdates 0800 10 22 400.
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3: 11:03 haben wir es jetzt und es ist immer so witzig, weil während der WM erfährt man ja auch immer so ein paar Fun Facts. Zum Beispiel die deutsche Nationalmannschaft ist

0: Minuten nach 11 und der große Tag ist endlich gekommen.
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0: Und es gibt natürlich nicht nur eine Eröffnungsfeier, sondern direkt drei. Heute ist die erste, dann morgen und übermorgen nochmal jeweils eine. Und mit dabei sind heute natürlich Shakira und Burner Boy mit Dai Dai. Dann J Balvin, Tyler ist zum Beispiel mit am Start. Also da kommt die Creme de la Creme hin. Aber zur zweiten Eröffnungsfeier, morgen im Stadion in L.A., tritt sie hier auf. Baby, do you dare to do this? Katy Perry ist mit am Start. Und die hat ja immer dermaßen krasse Shows. Und ich glaube, das kann sehr, sehr, sehr gut werden. Also als kleinen Vorgeschmack gibt's jetzt schon mal für dich Katy Perry mit Dark Horse. Yeah.

Also Fastboy hatte sie wirklich alle. Du hast Energy Bremen um 11:15. Diese beiden Typen haben schon mit den krassesten Leuten kooperiert für ihre Songs. Zum Beispiel mit Topic. Tiesto war schon dabei. Nico Santos, Robin Schulz. Alle waren schon am Start. Aber diese Collab, die übertrifft wirklich alles. Fastboy haben gemeinsam mit The One and Only David Guetta eine offizielle WM-Hymne rausgebracht. Die beiden können es auch selbst kaum glauben, die haben mich auf Insta geschrieben. Das ist wahrscheinlich das verrückteste Nebenprojekt, an dem wir je gearbeitet haben. Das übertrifft wirklich alles. Und heute Abend bei der WM-Eröffnungsfeier werden wir den Song das erste Mal in voller Länge hören. Da freue ich mich schon mega drauf, weil man hat noch gar nicht so richtig was mitbekommen. Aber solange wir noch darauf warten bis heute Abend, gibt's jetzt hier bei Energy Bremen Fastboy mit ihrem ganz entspannten Song Beautiful Life. Ich bin Elena. Moin!

0: Das Energy Bremen um 12:05. Und gute Nachrichten gibt's für Oldenburg. Der Bahnhofsvorplatz in Oldenburg soll schöner werden. Die Stadt will ihn umgestalten und so auch das Klima verbessern. Noch vor dem Stadtfest im Herbst sollen übergangsweise Bäume aufgestellt werden. Und später sollen dann 6 Millionen Euro in einen neuen Bahnhofsvorplatz fließen. Der Großteil kommt dann vom Bund. Noch mehr aus deiner Region gibt's in nicht mal einer Minute bei Lars.
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4: Autoposer sorgen in der Bremer Überseestadt ja seit längerer Zeit für Ärger. Vor allem an den Wochenenden. Jette Koch aus der Redaktion. Heute sollen in der Verkehrsdeputation die Ergebnisse eines Verkehrsversuchs vorgestellt werden.
5: Seit 5 Monaten gilt Tempo 30 auf dem Commodore Johnson Boulevard. Außerdem wurden Bremsschwellen auf die Fahrbahn gesetzt. Eine Untersuchung hat gezeigt, dass die Poser so ausgebremst werden konnten, vor allem nachts. Dadurch habe auch der Lärm abgenommen. CDU und Grünen reicht das nicht. Sie fordern schärfere Maßnahmen.
4: Die Gemeinde Worpswede im Landkreis Osterholz bewirbt sich als bestes Touri-Dorf der Welt. Diesen Titel gibt's seit dem vergangenen Jahr. Damals wurden Bad Hindelang im Allgäu und Schiltach im Kinzigtal von der Welttourismusorganisation der Vereinten Nationen ausgezeichnet. Es geht um ländliche Reiseziele, die Tourismus als Motor für ihre Entwicklung nutzen. In der Bremer Neustadt ist der giftige Eichenprozessionsspinner auf dem Friedhof Buntentor aufgetaucht. Das sind Raupen, die feine Brennhaare haben, die bei Menschen und Tieren starke allergische Reaktionen auslösen können. Der Eichenprozessionsspinner ist vor allem in Süd- und Mitteleuropa zu Hause. News aus deiner Region haben wir wieder in einer Stunde für dich.
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0: 16 Grad haben wir gerade in Heiligenfeld im Landkreis Diepholz und 16 sind es auch in Hundlosen im Landkreis Oldenburg. Es geht heute ja durchwachsen durch den Donnerstag. Also viel Sonne ist dabei, aber auch einige Wolken. Und ab Nachmittag zeigt unser Regenradar dann auch immer wieder Schauer an. Dazu 17 Grad maximal.
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0: Mit einer Warnmeldung von der A1 Bremen Richtung Osnabrück. In der Ausfahrt Wildeshausen Nord liegen noch die Gegenstände. Dann haben wir eine Sperrung auf der A1 Hamburg Richtung Bremen. Die Ein- und Ausfahrt Stuckenborstel ist noch bis heute Abend um 19 Uhr wegen Bauarbeiten gesperrt. Dann haben wir Stau auf der A1 Osnabrück Richtung Bremen. Zwischen Brinkum und Arsten 4 Kilometer Stop and Go vor der Baustelle. Und in der Gegenrichtung zwischen Opusen, Bremen, Mahndorf und Arsten auch nochmal 4 Kilometer Stau. Die A28 Oldenburg Richtung Bremen. Zwischen Hude und Delmhorst-Deichhorst 3 Kilometer Stau. Außerdem die Sperrung im Landkreis Cuxhaven in Drangstedt. Die Hafenstraße ist wegen einem Feuerwehreinsatz immer noch in beide Richtungen gesperrt. Geblitzt wird. Einmal in Bremen, auf der Richard-Bojan-Allee stadtauswärts Höhe Berliner Freiheit und im Landkreis Diepholz auf der Barrierstraße bei der B6 in beide Richtungen. René, Thorsten und Chiara, danke euch fürs Melden. Unsere WhatsApp-Nummer für deine Blitzer- und Verkehrsupdates 0173 685 712. Jetzt ist es 1:05. Ich bin Elena. Komm gut durch den Donnerstag. Moini.
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0: Also das war damals die Hochphase von Pink. So what war das gerade aus den 2010ern? Jetzt haben wir es 5 Minuten nach 11:30. Du bist bei Energy Bremen gelandet. Und es gibt mal wieder gute News von Gesa aus der Morning Show. Und diesmal geht es um ganz, ganz niedliche News aus der Tierwelt.
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2: Das war mal ein kleines Entendrama bei uns in Bremerhaven. Mehrere Entenküken waren auf der Bürgermeister-Smith-Straße in einen Gully gefallen und in der Kanalisation verschwunden. Während die Entenmama mit dem Rest der Familie am Straßenrand gewartet und ganz laut gequakt hat, haben sich Feuerwehr, Polizei und die Bremerhavener Entsorgungsgesellschaft dann mit einer Kanalkamera auf die Suche gemacht. Nach gut 1,5 Stunden konnten die Küken gerettet werden und am Ende wurde die Entenfamilie dann sicher bis zum neuen Hafen ins Wasser begleitet. Also Ente gut, alles gut.
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0: Dieser Song hat so viel, ich weiß gar nicht, wo ich da anfangen soll. Du hörst Energy Bremen, 11:45 ist es jetzt und das ist die Girlband Flow. Erstmal können wir mal festhalten zu diesem Song, der schreit nur so nach Selbstbewusstsein und krassen Frauen, die einfach genau wissen, was sie wollen. Aber der startet erstmal so ganz speziell rein. Es sind so ganz schöne Klänge am Anfang, als wären wir irgendwie in Italien oder so. Dann gibt's eine ganz crazy Lache und dann startet eigentlich erst der richtig eigentliche Song. Aber genau diese Abwechslung, finde ich, macht den Song besonders special, dass man erstmal so denkt, hä, was kommt denn jetzt? Ja, und dann wird's ein geiler. Überzeug dich mal selbst, Flow mit Leak It, jetzt neu bei Energy Bremen.
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9: Gleich starten wir in die frühe Mittagspause und vielleicht hast du gerade einen kleinen Durchhänger. Da habe ich jemanden, der kann dich mal eben ein bisschen wachschreien. Joel Corey mit Devotion. Also wenn du danach keine neue Motivation hast, dann ist dir, glaube ich, auch nicht mehr zu helfen. Obwohl, wir haben noch einen kleinen Throwback danach. Der würde mich ja immer wieder wach kriegen. Usher mit DJ Gaga's Falling in Love gibt es auch gleich in der nächsten halben Stunde für dich.
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10: 11:05. Ich bin Sönke Röhling. Schönen guten Tag. Nach dem Reformgipfel im Kanzleramt sind die Gewerkschaften offen für weitere Spitzentreffen. In einem gemeinsamen Statement heißt es, man stehe jederzeit bereit. Kanzler Merz nannte das Treffen im Bundestag gut und konstruktiv. Konkrete Beschlüsse sollen aber im Koalitionsausschuss nächsten Monat fallen. Die Reform des Heizungsgesetzes ist noch nicht mal beschlossen. Schon überlegt die Linke dagegen zu klagen. Das hat die Fraktion im Bundestag angekündigt. Das Gesetz sei ein Rückschritt in Sachen Klimaschutz und dadurch eventuell verfassungswidrig, heißt es. Die Verjährungsfrist bei Vergewaltigung soll verlängert werden. Dafür macht sich Justizministerin Hubig stark. 5 Jahre sind es derzeit. Das sei zu kurz, sagte sie dem RND. Hubig hält 20 Jahre für angemessen. Um das Thema geht es heute auch bei der Justizministerkonferenz in Hamburg. Mehr als 370 Unternehmen und Verbände aus Bremen und umzu fordern die Lufthansa auf, die Flugverbindung nach Frankfurt zu erhalten. Bremen verliere damit einen wesentlichen Teil seiner internationalen Erreichbarkeit, heißt es. Die Lufthansa will die Verbindung Bremen-Frankfurt zum 1. Juli einstellen, weil sie nicht wirtschaftlich sei.
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9: Viele Wolken haben wir im Laufe des Tages immer wieder am Himmel, aber auch die Sonne guckt mal durch. Und ab nachmittags, ja, regnet es leider. Immer mal wieder, so bis in den Abend rein. Aber es gibt auch immer wieder Trockenphasen mit Sonne immerhin. 17 Grad gibt es dazu maximal. Und 16 haben wir gerade in Woltmarshausen und 16 in Wildorf im Landkreis Rotenburg.
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9: Mit 2 Warnmeldungen. Vorsicht bitte, ein Liegenbleiber auf der A28 Oldenburg Richtung Bremen. Zwischen Ganderkesee West und Ganderkesee Ost ist er liegen geblieben. Noch ein Liegenbleiber haben wir auf der B75 Delmhorst Richtung Bremen in der Einfahrt Delmhorster Dreieck. Dann haben wir eine Sperrung auf der A1 Hamburg Richtung Bremen. Die Ein- und Ausfahrt Stucken-Borstel ist noch bis 19 Uhr heute Abend wegen Bauarbeiten gesperrt. Dann haben wir natürlich auch Stau auf der A1 Osnabrück Richtung Bremen. Zwischen Brinkum und Arsten 4 Kilometer Stop and Go und in der Gegenrichtung nochmal zwischen Uphusen, Bremen-Mahndorf und Hemelingen auch 4 Kilometer Stau vor der Baustelle. Dann die A28 Oldenburg Richtung Bremen. Zwischen Hude und Delmhorst-Deichhorst 3 Kilometer Stau. Eine Sperrung haben wir noch. Im Landkreis Cuxhaven in Drangstedt. Die Hafenstraße ist wegen einem Feuerwehreinsatz immer noch in beide Richtungen gesperrt. Geblitzt wird. In Bremen auf der Richard-Bollian-Allee, stadtauswärts Höhe Berliner Freiheit. Und im Landkreis Diepholz auf der Barrierstraße bei der B6 in beide Richtungen. René, Thorsten und Chiara, danke euch fürs Melden. Unsere kostenlose Hotline für deine Blitzer und Verkehrsupdates 0800 10 22 400.
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9: 11:52 ist es jetzt und ja, wir starten so langsam in die frühe Mittagspause und ich habe wirklich den perfekten Mix dafür in der nächsten halben Stunde. Alex Warren ist dabei, Usher ist dabei, da freue ich mich ja die ganze Zeit schon drauf. Joel Corey mit Devotion, ja, wir werden nochmal zusammen angeschrien und dieser Song ist für mich so gute Laune pur. Summer mit Homewrecker, den gibt's jetzt als erstes für dich. Ich bin Elena, moini!

5 Minuten nach 12, gleich Mittagspause bei Energy Bremen. Das heißt, wir wollen mal so ein kleines bisschen den Kopf freikriegen, ne? Aber wenn es da so einen Song geben würde, der startet und dir direkt ins Gesicht schreit, dass du eigentlich gar nicht mehr so richtig denken kannst, ja, da habe ich hier was in petto, das sage ich dir. Devotion von Joel Corey. Das ist wohl gerade der Song schlechthin für ein Motivationstief oder einfach mal, um an nichts mehr zu denken. Und zwar, weil der einfach dermaßen reinknallt ab Sekunde 1. Und deswegen gibt's den jetzt für deine Mittagspause. Neu bei Energy Bremen, Joel Corey mit Devotion.

0: am Donnerstag und heute geht die WM los und ich weiß jetzt schon, wer bei uns im Kader der Sympathieträger ist.
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0: Es ist definitiv der 20-jährige Assan Ouedraogo. Der ist nachnominiert worden und hat gestern in einer Pressekonferenz von diesem besonderen Moment erzählt, wo er davon erfahren hat. Und ich sag mal so, wie sympathisch willst du bitte sein?
2: Also ich lag tatsächlich auf der Liege und war, wie soll ich sagen, unfassbar am Chillen mit meinen Jungs. Dann kam der Anruf und dann war direkt von 0 auf 180. Dann hat er mir gesagt, dass er mich gern nachnominieren würde. Ich habe mich sofort unfassbar gefreut. Dann hat er mich noch gefragt, ob ich betrunken bin. aber ich trinke so oder so nicht. Hab direkt gesagt, nee, passt alles. Und dann bin ich auch sofort rüber geflogen.
0: Wie kann man bitte so sympathisch sein? Unfassbar am Chillen. Einfach geil. Und vielleicht auch ein bisschen besoffen vor Freude. So oder

0: Thank you, DJ.
1: Ist das ein geiler Song? Usher mit DJ Got Us Falling in Love bei Energy Bremen. Gleich haben wir 12 Minuten vor 12:30 und es gibt gute News für Oldenburg. Der Bahnhofsvorplatz in Oldenburg wird schöner. Noch vor dem Stadtfest im Herbst sollen übergangsweise Bäume aufgestellt werden und später sollen dann 6 Millionen Euro in einen neuen Bahnhofsvorplatz investiert werden. Der Großteil davon kommt vom Bund. Noch mehr aus deiner Region gibt's in 1,5 Minuten bei Lars.
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10: Autoposer sorgen in der Bremer Überseestadt ja seit längerer Zeit für Ärger. Vor allem an den Wochenenden. Jette Koch aus der Redaktion. Heute sollen in der Verkehrsdeputation die Ergebnisse eines Verkehrsversuchs vorgestellt werden.
11: Seit 5 Monaten gilt Tempo 30 auf dem Commodore Johnson Boulevard. Außerdem wurden Bremsschwellen auf die Fahrbahn gesetzt. Eine Untersuchung hat gezeigt, dass die Poser so ausgebremst werden konnten, vor allem nachts. Dadurch habe auch der Lärm abgenommen. CDU und Grünen reicht das nicht. Sie fordern schärfere Maßnahmen.
10: Die Gemeinde Worpswede im Landkreis Osterholz bewirbt sich als bestes Touri-Dorf der Welt. Diesen Titel gibt's seit dem vergangenen Jahr. Damals wurden Bad Hindelang im Allgäu und Schiltach im Kinzigtal von der Welttourismusorganisation der Vereinten Nationen ausgezeichnet. Es geht um ländliche Reiseziele, die Tourismus als Motor für ihre Entwicklung nutzen. In der Bremer Neustadt ist der giftige Eichenprozessionsspinner auf dem Friedhof Buntentor aufgetaucht. Das sind Raupen, die feine Brennhaare haben, die bei Menschen und Tieren starke allergische Reaktionen auslösen können. Der Eichenprozessionsspinner ist vor allem in Süd- und Mitteleuropa zu Hause. News aus deiner Region haben wir wieder in einer Stunde für dich.
1: In Bremerhaven Grünhöfe haben wir gerade 16 Grad und 17 in Habstedt im Landkreis Oldenburg. Eigentlich ist es ein ganz schöner Tag, aber das täuscht ein kleines bisschen. Am Nachmittag kommen immer mal wieder Schauer dazu. Ansonsten wechseln sich Wolken und Sonne immer mal ab bei 17 Grad maximal.
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1: Mit 2 Warnmeldungen starten wir rein. Vorsicht, der Liegenbleiber auf der A28 Oldenburg Richtung Bremen ist immer noch zwischen Ganderkesee West und Ganderkesee Ost. Noch einen Liegenbleiber haben wir auf der B75 Delmhorst Richtung Bremen in der Einfahrt Delmhorster Dreieck. Eine Sperrung haben wir auf der A1 Richtung Hamburg Richtung Bremen. Die Ein- und Ausfahrt Stuckenborstel ist noch bis heute Abend 19 Uhr wegen Bauarbeiten gesperrt. Dann nochmal die A1, da haben wir auch Stau, Osnabrück Richtung Bremen, zwischen Brinkum und Arsten 4 Kilometer Stop and Go und auch in der Gegenrichtung zwischen Uphusen-Bremen-Mahndorf und Hemelingen 4 Kilometer Stau vor der Baustelle. Die A28, Oldenburg Richtung Bremen, zwischen Hude und Delmhorst-Deichhorst 3 Kilometer Stau und wir haben noch eine Sperrung im Landkreis Cuxhaven in Drangstedt. Die Hafenstraße ist wegen einem Feuerwehreinsatz in beiden Richtungen immer noch gesperrt. geblitzt wird. In Bremen auf der Richard-Bollian-Allee, statt auswärts Höhe Berliner Freiheit. Und im Landkreis Diepholz wird gelasert, auf der Barrierstraße bei der B6 in beide Richtungen. René, Thorsten und Chiara, danke euch fürs Melden. Unsere WhatsApp-Nummer für deine Blitzer- und Verkehrsupdates 0173 685 712. Jetzt haben wir es gleich 12:30. Ich bin Elena, komm gut durch die Mittagspause. Moini.
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The Weeknd und Daft Punk mit I Feel It Coming bei Energy Bremen. Jetzt haben wir es 5 Minuten nach 1:30. Und jetzt gibt's einen Song. Leute, wir sind alle nicht bereit dafür. Olivia Dean, das wissen wir ja schon, die macht immer Songs. Da willst du dich einfach wie in so eine warme Kuscheldecke mal so richtig einmummeln und so richtig schön richtig ins Bett reinlegen und einfach nur ihrer sanften, tollen Stimme lauschen. Weil diese Frau strahlt wirklich dermaßen viel Liebe und Harmonie in ihren Songs aus. Es ist fast nicht aushaltbar. Und ich hoffe, es geht dir genauso. Olivia Dean mit So Easy, ihrem neuen Song, gibt es nämlich jetzt hier bei Energy Bremen.

0: Der Grill wird wieder angeschmissen, denn heute geht's los mit der Fußball-WM. Und dafür habe ich mir Jette aus dem Energy Bremen-Team dazu geholt.
1: Hallo.
0: Ja, nun ist es ja so, wir Deutschen, wir sind ja schon ziemlich Standard unterwegs beim Public Viewing, der wird irgendwie gegrillt. Aber jetzt ist ja die WM in USA, Mexiko und Kanada. Da gibt's ja wahrscheinlich so eine ganz andere Art, was man dazu snackt, oder?
1: Ja, man kann sich da ja mal ein bisschen inspirieren lassen. Wenn man jetzt zum Beispiel Mexiko nimmt, könnte man ja mal die deutsche Wurst auf dem Grill einfach gegen die mexikanischen Elotes eintauschen. Das sind Maiskolben, sieht also ähnlich aus wie eine Wurst, aber die sind mariniert in Mayonnaise, Sauerrahm, Chili und Käse.
0: Boah, das klingt übelst geil.
1: Das ist sehr lecker und danach gibt es auf jeden Fall Party, nicht nur beim Public Viewing, sondern auch im Bauch.
0: Das glaube ich.
1: Und damit es dann besser runtergeht und sich der Magen vielleicht noch beruhigt, vielleicht noch ein kleiner Tequila-Shot hinterher.
0: Oh jo,
1: für Mexiko pur.
0: Was haben wir noch?
1: Wenn man nach Kanada guckt, dann fällt einem natürlich eins ein: Ahornsirup. Ich finde Ahornsirup auch wirklich extrem lecker.
0: Mhm.
1: Und man kann es gut essen zum Beispiel zu Waffeln. Einfach mal wieder das Waffeleisen rausholen,
0: ja,
1: anstatt den Grill zu aktivieren. Und das ist ja jetzt eher süß. Man kann Ahornsirup aber auch zu herzhaften Sachen essen, zum Beispiel zu Hühnchen. Das ist auch sehr, sehr lecker.
0: Boah, geil. Okay, also nach diesen Inspirationen wollte ich mal sagen, den Grill können wir eigentlich mal auslassen. Und dann nehmen wir mal ein paar internationale Snacks zur WM jetzt, ne?
1: Genau, die USA sind ja leider sehr ähnlich wie wir. Und ich meine, Hotdogs gehen aber eigentlich immer, oder?
0: Ja, auf jeden Fall.

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9: Wir starten erstmal ganz entspannt in die Mittagspause. Mit Harry Styles und American Girls. Aber so entspannt bleibt's erstmal nicht. Ed Sheeran und Martin Garrix haben zusammen Repeated rausgebracht und den gibt's auch gleich für dich.
10: 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Ich bin Sönke Röhling. Schönen guten Tag. Nach dem Reformgipfel im Kanzleramt sind die Gewerkschaften offen für weitere Spitzentreffen. In einem gemeinsamen Statement heißt es, man stehe jederzeit bereit. Kanzler Merz nannte das Treffen im Bundestag gut und konstruktiv. Konkrete Beschlüsse sollen aber im Koalitionsausschuss nächsten Monat fallen. Der Bundestag berät heute in erster Lesung über das neue Heizungsgesetz. Es sieht vor, dass auch künftig neue Öl- und Gasheizungen eingebaut werden dürfen, aber nach und nach mehr klimafreundliche Stoffe beigemischt werden müssen. Die Linke überlegt bereits, gegen das Gesetz zu klagen. Bei Bundesjugendspielen soll es wieder um schneller, höher weitergehen. Wie die Bild berichtet, wollen die Bildungsminister der Länder heute beschließen, dass bei den Wettkämpfen der Dritt- und Viertklässler wieder Stoppuhren Zentimetermaß zum Einsatz kommen. Feuerwehr und Polizei in Bremerhaven haben am Nachmittag eine Entenmama wieder mit ihren Küken vereint. Mehrere Küken waren in einen Gulli gefallen und kamen von alleine nicht mehr raus. Die Feuerwehr musste die Küken dann befreien. Die Entenmutter hat währenddessen brav am Straßenrand auf die Rettung ihrer Kinder gewartet.
9: Ist das süß, mein Gott.
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9: Heute ist mal wieder alles drin. Sonne ist dabei, viele Wolken und ab Nachmittag kann es auch immer mal wieder Schauer geben. Dazu maximal 17 Grad. Aktuell haben wir 17 Grad in Riede im Landkreis Verden und 16 in Bremen im Landkreis Cuxhaven.
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9: Geht los mit einer Warnmeldung. Vorsicht bitte in Bremen. Steine und... Moment. Steine und Personen sind beim Industriehafen auf der Fahrbahn zwischen Anton-Hacker-Straße und Windhoek-Straße. Jetzt haben wir es aber. Dann haben wir eine Sperrung auf der A1 Hamburg Richtung Bremen. Die Ein- und Ausfahrt Stuckenborstel ist noch bis heute Abend 19 Uhr wegen Bauarbeiten gesperrt. Dann haben wir noch Stau auf der A1 Osnabrück Richtung Bremen zwischen Brinkum und Arsten 4 Kilometer Stop and Go und in der Gegenrichtung zwischen Opusen-Bremen-Mahndorf und Hemeling nochmal 4 Kilometer Stau. Die A28 Oldenburg Richtung Bremen, zwischen Hude und Delmhorst-Deichhorst 3 Kilometer Stau. Außerdem die Sperrung im Landkreis Cuxhaven in Drang steht. Die Hafenstraße ist immer noch wegen dem Feuerwehreinsatz in beide Richtungen gesperrt. Dann habt ihr noch drei Blitzer gesehen. Einmal auf der A281, kurz vor der Auffahrt zur A27 Bremen Industriehäfen. In Bremen wird geblitzt auf der Richard-Bollian-Allee, stadtauswärts Höhe Berliner Freiheit. Und im Landkreis Diepholz auf der Barrierstraße bei der B6 in beide Richtungen. Heinrich, René, Thorsten und Chiara, danke euch fürs Melden. Unsere kostenlose Hotline für deine Blitzer- und Verkehrsupdates 0800
7: 1022 400. 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

0: Und das hat eben auch Mike aus Grasbeck gemacht. Moin Mike, was machst du denn gerade?
1: Ich bin gerade im Garten. Bisschen die Regenpausen, bisschen nutzen.
0: Ach, wie geil ist das denn? Hast du heute frei oder machst Homeoffice oder wie ist das?
1: Ja, quasi. Ah. Man muss ja heute das Wetter ein bisschen ausnutzen, wie es kommt, ne?
0: Das stimmt. Und dann machst du natürlich das einzig Richtige und hörst die ganze Zeit Energy Bremen, richtig?
1: Ja, genau.
0: Gut. Und dann ist natürlich jetzt die wichtige Frage. Warum brauchst denn du unbedingt ein neues Fahrrad?
1: Weil das andere tierisch unbequem ist und damit macht das Fahrradsparen einfach nach 10 Minuten keinen Spaß mehr.
0: Ja, da wäre so ein nagelneues Mountainbike schon ganz geil, ne?
1: Genau, das würde dann wahrscheinlich wieder ein bisschen mehr Spaß machen.
0: Wo fährst du denn am liebsten?
1: Bei mir hier durch die Wiesen, durch die Dörfer ein bisschen. So weit, wie es momentan geht, ne?
0: Ja, dann hoffen wir mal, dass du bald wieder Spaß am Fahrradfahren hast. Du bist auf jeden Fall im Top für morgen.
1: Ja, wunderbar, da freue ich mich.
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0: ITMF bei Energy Bremen. Gleich haben wir es 13:55. Und im Bremerhaven hat sich gestern Abend ein betrunkener 19-Jähriger im Transporter eine Verfolgungsjagd mit der Polizei geliefert. Als die ihn nämlich in Schiffdorf anhalten wollten, hat er nochmal ordentlich Gas gegeben und ist mit 120 durch eine 50er-Zone gerast. Ende vom Lied, er ist an einem Kreisverkehr gegen einen Streifenwagen gekracht und konnte dann immerhin festgenommen werden. Er hatte mehr als 2,5 Promille. Ja, sein Führerschein ist der 19-Jährige dann wohl eine ganze Zeit los. Noch mehr aus deiner Region gibt's in 2 Minuten bei Lars.
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12: In Mathe macht diesem 8-Klässler aus Bremen niemand was vor. Huayi Gu vom Gymnasium Horn hat Gold in seiner Altersklasse bei der bundesweiten Mathematik-Olympiade gewonnen. Ebenfalls weit vorn gelandet ist der Schüler Yisei Ma aus der 11. Klasse des Lloyd-Gymnasiums in Bremerhaven. Bildungssenator Marc Rackles hat den beiden gratuliert. Ihre Matheleistungen nannte er außergewöhnlich. Der Bahnhofsvorplatz in Oldenburg soll schöner werden. Die Stadt will ihn umgestalten und so Aufenthaltsqualität und Klima verbessern. Noch vor dem Stadtfest im Herbst sollen übergangsweise Bäume aufgestellt werden. Später sollen dann 6 Millionen Euro in einen neuen Bahnhofsvorplatz fließen. Der Großteil kommt vom Bund. Verwaltungsausschuss und Rat müssen dem Fördergeldantrag noch zustimmen. In Bremen-Blumenthal ist gestern eine 85-jährige Frau bei einem Feuer in einem Einfamilienhaus in der Langenberger Straße ums Leben gekommen. Ein weiterer 65-jähriger Bewohner kam ins Krankenhaus, weil er Rauch eingeatmet hatte. Um die Brandursache zu klären, hat sich jetzt die Kriminalpolizei eingeschaltet und ermittelt. News aus deiner Region haben wir wieder in einer Stunde für dich.
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0: Eigentlich sieht es heute ganz schön aus, aber später kommt noch der Regen dazu. Am Nachmittag gibt es dann immer wieder Schauer bei uns. Ansonsten schon noch viel Sonne dabei und auch einige Wolken im Wechsel. 17 Grad gibt es maximal dazu. Die haben wir auch erreicht in Ehrenburg im Landkreis Diepholz und in Bremen-Hochding sind es auch 17.
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0: Da geht's los mit einer Sperrung von der A1 Hamburg Richtung Bremen. Die Ein- und Ausfahrt Stucken-Borstel ist noch bis heute Abend 19 Uhr wegen Bauarbeiten gesperrt. Dann haben wir Stau auf der A1 Osnabrück Richtung Bremen. Zwischen Allauen Süd und Wildeshausen West 4 Kilometer Stau und auch in der Gegenrichtung zwischen Opusen-Bremen-Mahndorf und Hemeling 4 Kilometer Stau vor der Baustelle. Die A28 Oldenburg Richtung Bremen, zwischen Hude und Delmhorst-Deichhorst 3 Kilometer Stau. Und wir haben noch eine Sperrung im Landkreis Cuxhaven in Drangstedt. Die Hafenstraße ist immer noch wegen einem Feuerwehreinsatz in beide Richtungen gesperrt. Geblitzt wird. Auf der A281, kurz vor der Auffahrt zur A27 Bremen Industriehäfen. In Bremen wird geblitzt auf der Richard-Bollian-Allee stadtauswärts Höhe Berliner Freiheit und im Landkreis Diepholz auf der Barrierstraße bei der B6 in beide Richtungen. Heinrich, René, Thorsten und Chiara, danke euch fürs Melden. Unsere WhatsApp-Nummer für deine Blitzer und Verkehrsupdates 0173 685 712. Halb zwei ist es jetzt. Ich bin Elena. Komm gut durch den Donnerstag. Moini.
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0: Es ist einfach zu süß. Ernie und Bert bekommen Gesellschaft.
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0: Gleich 20 vor 2 ist es. Ja, wir haben ja Anfang der Woche schon drüber gesprochen. Die Seehundsaison an der Nordsee ist gestartet. Und die Heuler Ernie und Bert waren die ersten beiden, die auf der Seehundstation gelandet sind und da versorgt wurden. Da kommen nur verlassene Seehundbabys auf die Station. Ist eigentlich ganz traurig, aber die werden da richtig schön aufgepäppelt und dann wieder ausgewildert. Wie geht's denn überhaupt Ernie und Bert? Das hat uns Dr. Peter Lienau, Geschäftsführer von der Seehundstation Norddeich, mal erzählt.
2: Ernie und Bert geht's mittlerweile ganz hervorragend. Die haben es beide sehr, sehr gut überstanden. Das Tierpflegeteam hat alles gut im Griff. Mittlerweile sind bereits 4 weitere angekommen. Und Ernie und Bert plus 2 weitere konnten schon von der Quarantäne in die Seehundstation umziehen.
0: Ist das süß. Und vor allem voll die wichtige Aktion oder voll die wichtige Arbeit, die sie da machen. Wie läuft denn so eine Rettung eigentlich ab?
2: Der Ablauf ist, dass wir einen Wattenjagdaufseher informieren, der dann in die Nähe eines solchen Tieres geht und beobachtet. Und dann wird jeder Fund individuell geprüft, ob eine Wiederkehr eines Muttertieres überhaupt möglich ist. Wenn das ausgeschlossen sein sollte, weil eben einfach an der Stelle kein Wasser da ist oder das ein Hauptbadestrand ist, wo man das nicht absperren kann, dann müssen wir das Tier zu uns holen.
0: Okay, also hoffentlich können Ernie und Bert und alle ihre Kumpels demnächst wieder in die Nordsee gebracht werden. Dann natürlich wieder fit und munter.
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Osnabrück hat 165.000 Einwohner. Aufs Perukaville passen 225.000 Menschen. Du hast Energy Bremen, 14:45 ist es jetzt. Das bedeutet, Robin Schulz könnte also seine gesamte Heimat Osnabrück und noch viele, viele Fans mehr auf seine Festivals mitnehmen. Ich finde das irgendwie so krass, wenn man das mal auf diese Art betrachtet. Es ist einfach ein richtig krasser Typ und die Leute feiern ihn. Und das nicht ohne Grund. Robin Schulz zusammen mit Babs gibt es jetzt neu bei Energy Bremen. Das ist ihr neuer gemeinsamer Song, Better Times, ganz neu bei Energy Bremen.

0: leichtesten die Mädels mitgrölen, die nicht Single sind. 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Aber denk doch mal an die letzte Party, wo der lief. Die Vergebenen sind die lautesten. Wahrscheinlich, weil es denen nicht mehr unangenehm ist, irgendwie rumzugrölen. Und ja, auch ich gehöre zu denen, die denn eigentlich nicht mehr grölen dürften, aber es nur zu gerne ganz besonders laut machen.
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2: Und da wird doch mal gleich ganz schnell der Büroflur zu einem Laufsteg umfunktioniert. Daichi und Lady Gaga mit Runway ist gleich mit dabei. Außerdem

0: 5 vor 2. Ich bin Cornelius Dreger. Schönen guten Tag. Anpfiff für die Fußball-WM in Nordamerika. Das XXL-Turnier startet heute Abend. Um 21 Uhr steigt in Mexico City das Eröffnungsspiel zwischen Co-Gastgeber Mexiko und Südafrika. In den kommenden fast 6 Wochen rollt in Mexiko, Kanada und den USA der Ball. 104 Spiele wird es insgesamt geben, so viele wie noch nie. Kanzler Merz hat im Bundestag dafür geworben, beim Reformkurs an einem Strang zu ziehen. Das Spitzentreffen von Regierung und Sozialpartnern gestern nannte er gut und konstruktiv. Entscheidungen gab es aber noch nicht. Die sollen Anfang Juli im Koalitionsausschuss fallen. Die 12-Uhr-Regel sorgt für ein rekordverdächtiges Auf und Ab an den Tankstellen. Laut ADAC gab es im Mai innerhalb eines Tages große Sprünge bei den Spritpreisen. Bei Benzin lag die Differenz bei 15 Cent pro Liter, bei Diesel waren es 18 Cent. Am günstigsten sei das Tanken kurz vor Mittag, heißt es vom ADAC. Die Polizei hat in Bremen einen mutmaßlichen Betreiber mehrerer Darknet-Seiten festgenommen. Der 37-Jährige soll mit gefälschten Kinderpornografie-Seiten einen 6-stelligen Betrag eingenommen haben. Bei Durchsuchungen wurden mehrere Datenträger und andere Beweise sichergestellt. Die Ermittlungen dauern an.
1: Es geht ziemlich wechselhaft durch den Donnerstag. Ziemlich oft ziehen so ganz graue Wolken über uns hinweg. Die können auch mal ab und zu Regen ablassen, aber ansonsten in den Trockenphasen kommt auch immerhin mal die Sonne raus. Dazu maximal 17 Grad. Die haben wir auch erreicht in Bremen-Kattenesch 17 Grad und 17 auch in Achternmeer im Landkreis Oldenburg.
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1: Wir starten mit einer Sperrung von der A1 Hamburg Richtung Bremen. Die Ein- und Ausfahrt Stuckenborstel ist noch bis heute Abend 19 Uhr wegen Bauarbeiten gesperrt. Dann haben wir Stau auf der A1 Osnabrück Richtung Bremen zwischen Ahlhorn Süd und Wildeshausen West 4 Kilometer Stau und auch in der Gegenrichtung zwischen Uphusen Bremen-Mahndorf und Hemeling auch nochmal 4 Kilometer. Dann haben wir noch eine Sperrung im Landkreis Cuxhaven. Die Landesstraße ist zwischen Drangstedt und Weden wegen einem Brand immer noch in beiden Richtungen gesperrt. Geblitzt wird. Auf der A281 kurz vor der Auffahrt zur A27 Bremen Industriehäfen. In Bremen wird gelasert auf der Richard-Bullian-Allee stadtauswärts Höhe Berliner Freiheit und im Landkreis Diepholz auf der Barrierstraße bei der B6 in beide Richtungen. Heinrich, René, Thorsten und Chiara, danke euch fürs Melden. Unsere kostenlose Hotline für deine Blitzer und Verkehrsupdates 0800 10 22 400.
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1: 2 Minuten vor 2 haben wir es jetzt am Donnerstag und heute startet die WM. Sonntag ist dann Deutschland das erste Mal dran und Kai Havertz, der heute zufälligerweise auch noch Geburtstag hat, hat gerade gesagt, er hat richtig Bock.
4: Ich mag so Drucksituationen und finde es top. Deswegen ist jetzt Zeit abzuliefern. Die Turniere generell waren jetzt nicht immer die besten. Und jetzt geht es einfach darum, es besser zu machen, um eine erfolgreiche WM zu spielen.
1: So, da hoffen wir mal, dass die auch wirklich ihr Versprechen einhalten und hier ordentlich abliefern für uns. Wir wollen nämlich mal schön was sehen. 2 Minuten vor 2 haben wir es. Ich bin Elena. Moin!

Wenn zwei krasse Frauen sich zusammentun, dann kann das eigentlich nur gut werden. Du hast Energy Bremen um 2:05. Ja, in diesem Fall sind es Lady Gaga und Doechii. Das Witzige ist, die beiden waren vor der Zusammenarbeit richtige Fans schon voneinander. Doechii hat Lady Gaga sogar mal den Innovator Award überreicht.

und hat sie als Rettungsanker für ganz viele Menschen bezeichnet. Es muss, glaube ich, richtig crazy für die beiden gewesen sein, dann echt auch zusammen im Studio zu stehen und da zusammen was aufzunehmen. Aber ich würde mal sagen, in diesem Fall kommt einfach endlich zusammen, was zusammen gehört. Lady Gaga und Doechii mit Runway gibt's jetzt neu bei Energy Bremen.

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1: Selten habe ich Gesa aus der Morning Show so glücklich gesehen wie jetzt gerade.
0: Ja.
1: Erzähl mal, woran liegt das?
2: Im Zoo Berlin ist ein Hippo geboren.
1: Mhm. Und haben wir schon drüber gesprochen?
2: Ja, haben wir schon berichtet, weil es für mich wirklich ganz, ganz wichtige News sind. Und das Baby hat jetzt einen Namen.
1: Mhm.
2: Und das Baby heißt Brötchen.
1: Genauso wie du es dir gewünscht hast.
2: Ja, also das habe ich nie so öffentlich getragen, weil wen interessiert es eigentlich? Aber ich fand bei ihrer Schwester Toni, die vor 2 Jahren geboren ist, dieser Namensvorschlag Brötchen, ich fand das so lustig. Ich war so, Brötchen, wie cool ist das denn? Und jetzt posten die das gestern bei Instagram, dass das Hippo-Baby Brötchen heißt. Und ich habe auch ein paar Nachrichten bekommen, so, war das nicht dein Vorschlag? Ich so, nee, aber ich finde es so geil. Also Brötchen, ich muss jetzt ganz dringend nach Berlin Brötchen angucken, glaube ich.
1: So, wir machen mal einen Betriebsausflug alle nach Berlin und das kleine Hippo-Baby-Brötchen.
2: Und ich kann es wirklich nur, also wenn du das gerade hörst und du denkst, was, Hippo-Baby, geh bei Insta Zoo Berlin einfach mal angucken. Das ist das Süßeste, was du heute sehen wirst. Brötchen.
1: Oh.
2: Das süßeste Brötchen, was du sehen wirst.
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0: 5 Minuten vor 2:30 haben wir es gleich. Und in der Bremer Neustadt, ganz gruselig, macht sich der giftige Eichenprozessionsspinner breit. Das ist eine Raupe, die jetzt auf dem Friedhof Buntentor aufgetaucht ist. Die haben so ganz feine Brennhaare und können bei Menschen und Tieren schwere allergische Reaktionen auslösen. Noch mehr aus deiner Region gibt's in 1,5 Minuten bei Lars.
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10: In Mathe macht diesem 8-Klässler aus Bremen niemand was vor. Huayi Gu vom Gymnasium Horn hat Gold in seiner Altersklasse bei der bundesweiten Mathematik-Olympiade gewonnen. Ebenfalls weit vorn gelandet ist der Schüler Yisei Ma aus der 11. Klasse des Lloyd-Gymnasiums in Bremerhaven. Bildungssenator Marc Rackles hat den beiden gratuliert. Ihre Matheleistungen nannte er außergewöhnlich. Der Bahnhofsvorplatz in Oldenburg soll schöner werden. Die Stadt will ihn umgestalten und so Aufenthaltsqualität und Klima verbessern. Noch vor dem Stadtfest im Herbst sollen übergangsweise Bäume aufgestellt werden. Später sollen dann 6 Millionen Euro in einen neuen Bahnhofsvorplatz fließen. Der Großteil kommt vom Bund. Verwaltungsausschuss und Rat müssen dem Fördergeldantrag noch zustimmen. In Bremen-Blumenthal ist gestern eine 85-jährige Frau bei einem Feuer in einem Einfamilienhaus in der Langenberger Straße ums Leben gekommen. Ein weiterer 65-jähriger Bewohner kam ins Krankenhaus, weil er Rauch eingeatmet hatte. Um die Brandursache zu klären, hat sich jetzt die Kriminalpolizei eingeschaltet und ermittelt. News aus deiner Region haben wir wieder in einer Stunde für dich.
0: Bremen-Wetter. 17 Grad haben wir in Sebaldsbrück und 17 auch in Sicke im Landkreis Diepholz. Ja, ich hab's versprochen, es ist leider auch passiert. Wir haben jetzt die ersten Schauer bei uns im Nordwesten und das bleibt heute auch so. Es gibt immer wieder Schauer, zwischendrin aber auch mal Wolken und Sonne im Mix und dazu 17 Grad maximal.
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0: Mit einer Sperrung von der A1 Hamburg Richtung Bremen. Die Ein- und Ausfahrt Stucken-Borstel ist noch bis heute Abend 19 Uhr wegen Bauarbeiten gesperrt. Dann haben wir Stau auf der A1 Osnabrück Richtung Bremen. Zwischen Ahlhorn Süd und Wildeshausen West 3 Kilometer Stau und auch in der Gegenrichtung zwischen Opusen-Bremen-Mahndorf und Hemeling 4 Kilometer Stau vor der Baustelle. Dann haben wir noch eine Sperrung im Landkreis Cuxhaven. Die Landesstraße ist zwischen Drangstedt und Weden wegen einem Brand in beide Richtungen gesperrt. Geblitzt wird auf der A281 kurz vor der Auffahrt zur A27 Bremen Industriehäfen. In Bremen wird geblitzt, Richard-Bollian-Allee stadtauswärts, Höhe Berliner Freiheit und im Landkreis Diepholz auf der Barrierstraße bei der B6 in beide Richtungen. Heinrich, René, Thorsten und Chiara, ihr seid toll, weil ihr habt das bei uns gemeldet. Vielen Dank dafür. Unsere WhatsApp-Nummer für deine Blitzer und Verkehrsupdates 0173 685 712. Jetzt haben wir es 2:30. Ich bin Elena. Komm gut durch den Donnerstagnachmittag. Moini.
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0: geht die WM los und ich weiß jetzt schon, wer bei uns im Kader der Sympathieträger ist.
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0: Definitiv ist es der 20-jährige Assan Ouedraogo. Der ist nachnominiert worden und hat gestern in der Pressekonferenz von diesem Moment erzählt, wo er dann erfahren hat, dass er halt dabei ist. Und ich sag mal so, wie sympathisch kann ein Mensch bitte sein?
2: Also ich lag tatsächlich auf der Liege und war, wie soll ich sagen, unfassbar am Chillen mit meinen Jungs. Dann kam der Anruf und dann war direkt von 0 auf 180. Dann hat er mir gesagt, dass er mich gerne nachnominieren würde. Hab mich sofort unfassbar gefreut. Dann hat er mich noch gefragt, ob ich betrunken bin. aber ich trinke so oder so nicht. Hab direkt gesagt, nee, passt alles. Und dann bin ich auch sofort rübergeflogen.
0: Unfassbar am Chillen. Was ein geiler Typ, bitte. Also ich glaube, da kann das nur was werden mit der WM, oder? Jetzt gibt's hier bei Energy Bremen neu von OneRepublic, Need Your Love.

0: Jennifer Lopez und David Guetta mit Save Me Tonight bei Energy Bremen. Wir haben es jetzt 3:15 und das heißt, es ist allerhöchste Zeit für gute Nachrichten. Und die hat Gesa aus der Morningshow mal wieder mit dabei. Und diesmal geht es um ganz kleine süße Tierchen.
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2: Das war mal ein kleines Entendrama bei uns in Bremerhaven. Mehrere Entenküken waren auf der Bürgermeister-Smith-Straße in einen Gully gefallen und in der Kanalisation verschwunden. Während die Entenmama mit dem Rest der Familie am Straßenrand gewartet und ganz laut gequakt hat, haben sich Feuerwehr, Polizei und die Bremerhavener Entsorgungsgesellschaft dann mit einer Kanalkamera auf die Suche gemacht. Nach gut 1,5 Stunden konnten die Küken gerettet werden und am Ende wurde die Entenfamilie dann sicher bis zum neuen Hafen ins Wasser begleitet. Also Ente gut, alles gut.
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13: Gleich Tayo Cruz und Ludacris. Das sind die 2010er in einem einzigen Song für mich. Break Your Heart in der nächsten halben Stunde und außerdem richtig epischer Sound von 30 Seconds to Mars. Walk on Water auch gleich dabei.
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13: 5:03. Ich bin Cornelius Dreger. Schönen guten Tag. In Nordamerika startet heute die Fußball-WM. Co-Gastgeber Mexiko eröffnet das Turnier gegen Südafrika im legendären Aztekenstadion. Mit dabei ist auch Pop-Superstar Shakira. Sie performt den WM-Song. Deutschland muss zum Auftakt am Sonntag in Houston, Texas gegen Curaçao ran. Nach dem Reformgipfel im Kanzleramt sind die Gewerkschaften offen für weitere Spitzentreffen. In einem gemeinsamen Statement heißt es, man stehe jederzeit bereit. Kanzler Merz nannte das Treffen im Bundestag gut und konstruktiv. Konkrete Beschlüsse sollen aber im Koalitionsausschuss nächsten Monat fallen. Auch nach dem Ende des Tankrabatts will die Koalition schnell eingreifen, sollten die Spritpreise wieder große Sprünge nach oben machen. Das haben die Fraktionsvizes von Union und SPD, Müller und Zorn, in der Bild angekündigt. Ende des Monats läuft die Steuersenkung aus. Die Verjährungsfrist bei Vergewaltigung soll verlängert werden. Dafür macht sich Justizministerin Hubig stark. 5 Jahre sind es derzeit. Das ist zu kurz, sagte sie dem RND. Hubig hält 20 Jahre für angemessen. Um das Thema geht's heute auch bei der Justizministerkonferenz in Hamburg.
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13: 15, 16 Grad, dazu leider immer wieder Regen. Aber da, wo es gerade mal nicht nass ist, da kommt dann auch mal die Sonne durch. Morgen weiter wechselhaft mit Wolken und Regen und auch morgen hier und da mal Sonne. 17 bis 20 Grad kriegen wir morgen. Jetzt aktuell haben wir 16 Grad in Nesse im Landkreis Cuxhaven, 16 auch in Barrien im Landkreis Diepholz.
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13: Vorsicht auf der A1 in Bremen, hier in beiden Richtungen 6 Kilometer Stau vor der Baustelle auf der Weserbrücke. Die A1 Osnabrück Richtung Bremen, Stück weiter unten 3 Kilometer Stau zwischen dem Dreieck Ahlhorner Heide und Wildeshausen West. Auf der B75, B6 hier bei uns in Bremen, außerdem Stau und Stop and Go in beiden Richtungen und zwar zwischen Hochding und der A27, also schon auf einer gewissen Länge, du brauchst mehr Zeit. Geblitzt wird auf der A281, kurz vor der Auffahrt zur A27 Bremen Industriehäfen. In Bremen stehen sie nochmal auf der Richard-Bolian-Allee, stadtauswärts bei der Berliner Freiheit. Und im Landkreis Diepholz wird auf der Barrier Straße bei der B6 geblitzt in beide Richtungen. Danke an Heinrich, René, Thorsten, Radisch und Chiara fürs Melden. Unsere kostenlose Hotline für deine Blitzer und Verkehrsupdates ist die 0800 10 22 400.
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13: Mit uns klärst du dir ein nagelneues Mountainbike und wir klären gleich zusammen, wie du daran kommst. JC ist hier, wir haben es 2 Minuten vor 3. Moin!

mit Billie Eilish durch deinen Donnerstagnachmittag. 3:06 haben wir es, du hast Energy Bremen. Und beim nächsten Song kommen bei mir sofort Erinnerungen hoch an die Anfänge unserer Clubzeit.

aber vor allen Dingen an meine Kumpels Felix und Hauke, die diesen Song laut im Englischunterricht gesungen haben. Ich weiß bis heute nicht, was die beiden da geritten hat, aber der Track war irgendwie in und dann meinten die, komm, wir ärgern jetzt die Lehrerin und grölen das Ding richtig laut durch den Klassenraum. Ist kein Scheiß, ist wirklich so passiert. Aber bei dem Song verzeih ich's ihnen irgendwie auch ein bisschen. Break Your Heart von Tayo Cruz und Ludacris. JC ist hier, moin.

0: Mit einem brandneuen Fahrrad kannst du ganz viel anstellen. Du kannst Sport machen. Vielleicht auch einfach nur entspannt die frische Luft genießen oder deinem Haustier eine Freude machen.
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0: Am Donnerstag, 3:15 haben wir es. Und heute Morgen hat sich Yannick aus Bremen-Findorf einen Platz im Lostopf gesichert. Er hatte auch einen ziemlich guten Grund, warum er ein neues Fahrrad braucht.
2: Weil ich einen kleinen, süßen Hund aus dem Tierschutz habe und der liebt es, mit seinem Fahrradanhänger Touren zu machen. Vor einem Jahr ist mein Fahrrad leider kaputt gegangen. Seitdem bin ich nicht dazu gekommen, ein neues zu bekommen. Und ich würde so gerne in dem Sommer jetzt nochmal eine Tour mit ihm machen.
0: Ich glaube, die Chance darauf haben wir erhöht, Yannick. Du bist im Lostopf. Das nächste Mountainbike hauen wir am Freitag um 6:57 raus. Du kannst ja auch ein Update für dein altes Fahrrad gönnen. 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

0: Absolute Horrorvorstellung. Über dein Haus zieht ein Gewitter hinweg und plötzlich schlägt der Blitz ein. Energy Bremen ist hier, 3:57 haben wir es. Das ist jetzt genauso in Friseute im Landkreis Cloppenburg passiert. Die Bewohner mussten evakuiert werden, aber das Gute, es ist niemand verletzt worden. Das Dach des Einfamilienhauses wurde laut der Polizei zwar stark beschädigt, aber wie gesagt, alle nochmal heile davongekommen. Wie hoch der Schaden ist, das steht noch nicht fest. Noch mehr aus deiner Region gibt's in nicht mal 3 Minuten bei Lars.
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5: In Bremen startet heute Abend das Lastrada-Festival. Dann verwandeln sich Straßen und Plätze wieder in riesige Open-Air-Bühnen. Bis Sonntag sind mehr als 100 Shows auf 17 Bühnen geplant. Die Eröffnung ist um 21.30 Uhr auf dem Marktplatz, sagt Lastrada-Sprecherin Katrin Bahr.
6: Die französische Gruppe Graziell übernimmt in diesem Jahr den Auftakt und die Zuschauer erwartet ein wirklich poetisches Stück, eine Großproduktion, bei der drei Tänzerinnen auf 6 Meter hohen Biegsamstäben sich bewegen, im Wind wiegen und tanzen.
5: Das Ordnungsamt in Bremen bekommt Verstärkung. Innensenatorin Eva Högel hat heute bei einer Feier im Rathaus 21 neue Kräfte begrüßt, darunter 3 Frauen und 18 Männer. Sie haben nach einer 4-monatigen Grundausbildung ihre Zeugnisse bekommen. Der Ordnungsdienst in Bremen ist 2018 mit 22,5 Vollzeitstellen an den Start gegangen. Heute sind es 86. Die Gemeinde Worpswede im Landkreis Osterholz will bestes Touridorf der Welt werden. Dieser Titel wird von der Welttourismusorganisation der Vereinten Nationen vergeben. Und zwar an Orte mit maximal 15.000 Einwohnern. Sie müssen unter anderem einzigartige Landschaften, Kultur, Nachhaltigkeit und Tourismuspotenzial zu bieten haben. News aus deiner Region haben wir wieder in einer Stunde für dich.
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7: Mit den aktuellen Temperaturen in Edewecht im Landkreis Ammerland aktuell 15 Grad, 16 in Bremen-Burg. Dazu viel Regen, zwischendrin kommt aber immer mal wieder die Sonne durch. Beweisstück A, Bremer Schlachte gerade. Morgen wird sogar ein bisschen wärmer, 17 bis 20 Grad, allerdings auch morgen weiter Regen, nur hier und da mal Sonne.
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7: Staus und Sperrungen für dich auf der A1 in Bremen in beiden Richtungen. 6 Kilometer Stau vor der Baustelle auf der Weserbrücke. Die A1 Osnabrück Richtung Bremen, 3 Kilometer Stau zwischen dem Dreieck Ahlhorner Heide und Wildeshausen West. Die A1 Bremen Richtung Osnabrück, da ist die Ausfahrt Wildeshausen Nord gesperrt. Reinigungsarbeiten laufen da gerade nach einem Unfall. Die A27 in Bremerhaven haben in beiden Richtungen Stau vor der Baustelle in Wulsdorf, 2 Kilometer ungefähr. Und auf der B75 B6 in Bremen, immer wieder Stau und Stop and Go in beiden Richtungen zwischen Huchting und der A27. Geblitzt wird in Bremen auf der Richard-Bolian-Allee statt auswärts bei der Berliner Freiheit. Dann haben wir noch einen Blitzer im Landkreis Oldenburg. Olli hat sich gemeldet.
8: Auf der Elmeloer Straße statt einwärts Richtung Delmenhorst. Hinter einer Hecke steht der Blitzeranhänger, so recht versteckt, da ist 50 erlaubt.
7: Landkreis Oldenburg-Elmloher Straße, wenn du Richtung Delmenhorst fährst, stadteinwärts also, steht ein Blitzer hinter der Hecke in der 50er-Zone. Olli, vielen Dank. Im Landkreis Diepholz außerdem ein Blitzer auf der Barrierstraße bei der B6. Hier wird in beide Richtungen geblitzt. René, Thorsten, Radisch, Chiara und eben Olli, vielen Dank fürs Melden. Unsere WhatsApp-Nummer für deine Blitzer und Verkehrsupdates ist die 0173 685 712. Wir haben es kurz vor 3:30. JC ist hier, moin.
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Ich liebe den Sound von Post Malone. Und irgendwie kann man den auch nur lieben. Energy Bremen ist hier. 4:05 haben wir es. Es ist immer das gleiche Rezept, ist einfach, aber es ist gut. Fetter Beat, chilliger Gesang und auf einmal

groß und gleichzeitig richtig chillig. Noch ein Beispiel ist Sunflower zusammen mit Swae Lee und genau den gibt's jetzt. Ja, fetter Sound und gleichzeitig nicht zu anstrengend. Finde ich richtig gut, die Kombi. Du hörst Energy Bremen, ich bin JC und das ist Post Malone.

0: Sexiester deutscher Spieler, jetzt auch noch Geburtstag. Es läuft bei Kai Havertz. Energy Bremen ist hier am Tag der WM-Eröffnung. 3:45 haben wir es. Kai Havertz wird heute 27. Erstmal herzlichen Glückwunsch an dieser Stelle. Aber trotz seines Geburtstags denkt er nicht an Torte essen oder sonst irgendwas, sondern nur an Fußball.
1: Ich mag so Drucksituationen und finde es top. Deswegen ist jetzt Zeit abzuliefern. Die Turniere generell waren jetzt nicht immer die besten. Und jetzt geht es einfach darum, es besser zu machen, um eine erfolgreiche WM zu spielen.
0: Das finde ich richtig geil. Durch und durch Profi, der Mann ist komplett im Tunnel. Ich sag, der schießt mindestens 4 Tore für uns diese WM. Ob es wirklich so kommt, hörst du natürlich hier bei uns bei Energy Bremen.

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2: Gleich nach 4 ist hier Rap-Legenden-Takeover.
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2: Zum einen Sido mit 1000 Tattoos in der nächsten halben Stunde. Außerdem Eminem. Mit Houdini. Und es ranken sich so ein paar Gerüchte um ihn. Da sprechen wir gleich drüber.
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2: 5:05. Ich bin Cornelius Dreger. Schönen guten Tag. Mit dem Spiel Mexiko gegen Südafrika startet heute die Fußball-WM. Anstoß im Aztekenstadion von Mexico City ist um 21 Uhr unserer Zeit. Zu den Top-Favoriten beim XXL-Turnier gehören Europameister Spanien, Weltmeister Argentinien und Frankreich. Deutschland steigt am Sonntag gegen Curaçao ins Turnier ein. Kanzler Merz hat im Bundestag dafür geworben, beim Reformkurs an einem Strang zu ziehen. Das Spitzentreffen von Regierung und Sozialpartnern gestern nannte er gut und konstruktiv. Entscheidungen gab es aber noch nicht. Die sollen Anfang Juli im Koalitionsausschuss fallen. Zum ersten Mal seit 2023 hebt die Europäische Zentralbank den Leitzins wieder an. Der für Sparer wichtige Einlagenzins wird auf 2,25% angehoben. Vorher lag er bei glatt 2%. Die EZB will mit der Zinserhöhung die durch den Krieg im Iran gestiegene Inflation wieder in den Griff bekommen. Ein Böller hat an einer Oberschule in Oldenburg heute Mittag einen Großeinsatz von Polizei, Feuerwehr und Rettungsdienst ausgelöst. Durch den Knall wurden laut Polizei 31 Schüler verletzt, 2 mussten in eine Klinik. Auch die Brandmeldeanlage löste aus. Ein Schüler steht im Verdacht, den Böller gezündet zu haben.
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2: So richtig Sommer ist irgendwie noch nicht. Wolken und Regen, auch wenn die Sonne hier und da mal durchguckt. Das ist kein Sommer. 15 bis 17 Grad haben wir aktuell. Morgen geht's rauf auf 17 bis 20 Grad. Es bleibt aber wechselhaft mit Wolken, Regen und ein bisschen Sonne dazwischen. Die aktuellen Temperaturen in Wüsting im Landkreis Oldenburg 16 Grad, in Etelsen im Landkreis Verden sind 17.
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2: Auf der A1 in Bremen in beiden Richtungen 6 Kilometer Stau vor der Baustelle auf der Weserbrücke. Auf der A1 Osnabrück Richtung Bremen 3 Kilometer Stau und Stop and Go zwischen dem Dreieck Ahlhorner Heide und Wildeshausen West. Dann die A1 Bremen Richtung Osnabrück. Da ist die Ausfahrt Wildeshausen Nord nach wie vor gesperrt. Auf der A27 in Bremerhaven in beiden Richtungen Stau vor der Baustelle in Wulsdorf. Und auf der B75 B6 in Bremen in beiden Richtungen Stau und Stop and Go zwischen Huchting und der A27. Geblitzt wird in Bremen auf der Richard Bolian-Allee, stadtauswärts bei der Berliner Freiheit. Im Landkreis Oldenburg auf der Elmeloher Straße. Wenn du Richtung Delmenhorst fährst, stehen sie hinter einer Hecke und blitzen in der 50er-Zone. Und im Landkreis Diepholz auf der Barrier Straße wird bei der B6 in beiden Richtungen geblitzt. René, Thorsten, Radisch, Chiara und Olli, vielen Dank fürs Melden. Unsere kostenlose Hotline für deine Blitzer und Verkehrsupdates ist die 0800 10 22 400.
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2: Das ist echt süß. Die ersten Heuler, also zurückgelassene Seehundbabys, sind in Norddeich in der Seehundstation angekommen und werden da jetzt aufgepäppelt. Wir sprechen gleich mit den Verantwortlichen darüber. Aber ich muss sagen, ich habe jetzt schon ein bisschen Tränen in den Augen. Ich bin JC, wir haben es 1:04. Moin!

0: 5 Minuten nach 4. Du hast Energy Bremen, Ijel on Topic mit I Adore You. Ist das? Jetzt müssen wir zu einem etwas ernsteren Thema kommen. Jedes Jahr werden Seehundbabys von ihren Müttern zurückgelassen. Das ist hart und traurig, gehört aber zur Natur dazu. In der Seehundstation in Norddeich werden die sogenannten Heuler dann aber wieder fit gemacht. Und mit Ernie und Bert, richtig süße Namen, sind auch schon die ersten beiden da angekommen.
1: Die haben es beide sehr, sehr gut überstanden. Das Tierpflegeteam hat alles gut im Griff. Mittlerweile sind bereits 4 weitere angekommen. Und Ernie und Bert plus 2 weitere konnten schon von der Quarantäne in die Seehundstation umziehen.
0: Das hat Peter Linau, der Geschäftsführer der Seehundstation in Norddeich, uns gesagt. Wie geht ihr denn grundsätzlich vor, wenn ihr Heuler findet?
1: Der Ablauf ist, dass wir einen Wattenjagdaufseher informieren, der dann in die Nähe eines solchen Tieres geht und beobachtet. Und dann wird jeder Fund individuell geprüft, ob eine Wiederkehr eines Muttertieres überhaupt möglich ist.

0: ist, wenn das ausgeschlossen sein sollte, weil eben einfach an der Stelle kein Wasser da ist oder das ein Hauptbadestrand ist, wo man das nicht absperren kann, dann müssen wir das Tier zu uns holen.
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Viertel nach vier. Energy Bremen ist hier, macht Eminem. Demnächst wieder Musik zusammen mit Jay-Z. 25 Jahre ist es her, dass das zuletzt gewesen ist, auf einem Song die beiden zusammen gerappt. Jetzt soll es auf dem neuen Album von Rapper Rakim soweit sein. Da soll es ein Feature mit Eminem und Jay-Z geben in einem und demselben Song. Das hat ein Produzent auf Insta geleakt. Ich würde es übertrieben feiern. Bis dahin gibt's Eminem erstmal noch solo bei uns bei Energy Bremen. Jetzt mit Houdini.

0: In Oldenburg soll der Bahnhofsvorplatz verschönert werden. Energy Bremen ist hier 5:08 haben wir es. Die Stadt will den Bahnhofsvorplatz umgestalten und so die Aufenthaltsqualität und das Klima verbessern. Noch vor dem Stadtfest im Herbst sollen übergangsweise zum Beispiel Bäume aufgestellt werden. Später kommen dann 6 Millionen Euro, die in einen neuen Bahnhofsvorplatz fließen. Der Großteil kommt vom Bund. Noch mehr aus deiner Region gibt's in 1,5 Minuten bei Lars.
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10: In Bremen startet heute Abend das Lastrada-Festival. Dann verwandeln sich Straßen und Plätze wieder in riesige Open-Air-Bühnen. Bis Sonntag sind mehr als 100 Shows auf 17 Bühnen geplant. Die Eröffnung ist um 21.30 Uhr auf dem Marktplatz, sagt Lastrada-Sprecherin Katrin Bahr.
11: Die französische Gruppe Graziell übernimmt in diesem Jahr den Auftakt und die Zuschauer erwartet ein wirklich poetisches Stück, eine Großproduktion, bei der 3 Tänzerinnen auf 6 Meter hohen biegsamen Stäben sich bewegen, im Wind wiegen und tanzen.
10: Das Ordnungsamt in Bremen bekommt Verstärkung. Innensenatorin Eva Högel hat heute bei einer Feier im Rathaus 21 neue Kräfte begrüßt, darunter 3 Frauen und 18 Männer. Sie haben nach einer 4-monatigen Grundausbildung ihre Zeugnisse bekommen. Der Ordnungsdienst in Bremen ist 2018 mit 22,5 Vollzeitstellen an den Start gegangen. Heute sind es 86. Die Gemeinde Worpswede im Landkreis Osterholz will bestes Touridorf der Welt werden. Dieser Titel wird von der Welttourismusorganisation der Vereinten Nationen vergeben. Und zwar an Orte mit maximal 15.000 Einwohnern. Sie müssen unter anderem einzigartige Landschaften, Kultur, Nachhaltigkeit und Tourismuspotenzial zu bieten haben. News aus deiner Region haben wir wieder in einer Stunde für dich.
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0: Mit den aktuellen Temperaturen in Bremerhaven am Fischereihafen aktuell 16 Grad, 17 Grad in Tarmstedt im Landkreis Rothenburg. Im Moment immer wieder Regen, aber da, wo es mal nicht nass ist, da kommt die Sonne auch mal durch. Morgen weiter genauso wechselhaft. Wolken und Regen, hier und da mal Sonne, dazu 17 bis 20 Grad.
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0: Vorsicht auf der A1 in Bremen in beiden Richtungen, immer noch 6 Kilometer Stau vor der Baustelle auf der Weserbrücke. Auf der A1 Osnabrück Richtung Bremen nach wie vor 3 Kilometer Stop and Go zwischen dem Dreieck Ahlhorner Heide und Wildeshausen West. Auf der A1 Bremen Richtung Osnabrück ist die Ausfahrt Wildeshausen Nord gesperrt. Auf der A29 Oldenburg Richtung Wilhelmshaven 3 Kilometer Stop and Go zwischen dem Kreuz Oldenburg Ost und Oldenburg Umstede. Und auf der B6 bei uns in Bremen, Stau und Stop and Go in beiden Richtungen zwischen der A281 und der A27. Geblitzt wird in Bremen auf der Richard-Bolian-Allee stadtauswärts bei der Berliner Freiheit. Im Landkreis Oldenburg auf der Elmeloher Straße, wenn du Richtung Delmenhorst fährst, da stehen sie direkt hinter einer Hecke in der 50er-Zone. Im Landkreis Diepholz wird auf der Barrier Straße außerdem bei der B6 geblitzt und zwar in beide Richtungen. René, Olli und Thorsten, vielen Dank fürs Melden. Unsere WhatsApp-Nummer für deine Blitzer und Verkehrsupdates ist die 0173 685 712. muss ich mir eben überlegen. Nee, war richtig. 0173 685 712. Total den Gedankenhänger gerade gehabt, aber es ist die richtige Nummer. Wir haben sie jetzt 3 Minuten vor 4:30. JC's hier, moin.
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0: ein Brett. Boom, boom, pow von den Black Eyed Peas bei Energy Bremen. Und jetzt gibt's gute Nachrichten für dich. Die kommen wie immer von Gesa aus der Energy Bremen Morning Show.
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2: Das war mal ein kleines Entendrama bei uns in Bremerhaven. Mehrere Entenküken waren auf der Bürgermeister-Smith-Straße in einen Gully gefallen und in der Kanalisation verschwunden. Während die Entenmama mit dem Rest der Familie am Straßenrand gewartet und ganz laut gequakt hat, haben sich Feuerwehr, Polizei und die Bremerhavener Entsorgungsgesellschaft dann mit einer Kanalkamera auf die Suche gemacht. Nach gut anderthalb Stunden konnten die Küken gerettet werden und am Ende wurde die Entenfamilie dann sicher bis zum neuen Hafen ins Wasser begleitet. Also Ente gut, alles gut.
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0: Für Lennart Karl ist es ja richtig bitter gelaufen. Verletzung im letzten Test vor der WM, aber sein Nachfolger ist sympathisch hoch 1000.
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0: Energy Bremen am Tag der WM-Eröffnung. Gleich 16:45 haben wir es. Für Lennart Karl ist Asan Ouedraogo nachgerückt. Und der Typ ist jetzt schon ein wahnsinniger Sympathieträger.
2: Also ich lag tatsächlich auf der Liege und war, wie soll ich sagen, unfassbar am Chillen mit meinen Jungs. Dann kam der Anruf und dann war direkt von 0 auf 180. Dann hat er mir gesagt, dass er mich gern nachnominieren würde. Habe mich sofort unfassbar gefreut. Dann hat er mich noch gefragt, ob ich betrunken bin. aber ich trinke so oder so nicht. Hab direkt gesagt, nee, passt alles. Und dann bin ich auch sofort rüber geflogen.
0: Das ist ja einfach nur ein geiler Typ. In nicht mal mehr 3 Stunden beginnt die Eröffnungsfeier zur WM. Alle Updates zum Turnier hörst du natürlich hier bei uns. Bei Energy Bremen, wollte ich sagen.

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2: Und gleich mit Katy Perry zusammen mit Snoop Dogg. Wenn das kein Sommervibe ist, weiß ich auch nicht. Und außer California Girls auch Tame Impala mit Dracula ganz neu bei Energy Bremen, auch der in der nächsten halben Stunde.
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3: 5 vor 5. Ich bin Cornelius Dreger. Schönen guten Tag. Anpfiff für die Fußball-WM in Nordamerika. Das XXL-Turnier startet heute Abend. Um 21 Uhr steigt in Mexico City das Eröffnungsspiel zwischen Co-Gastgeber Mexiko und Südafrika. In den kommenden fast 6 Wochen rollt in Mexiko, Kanada und den USA der Ball. 104 Spiele wird es insgesamt geben, so viele wie noch nie. Nach dem Reformgipfel im Kanzleramt sind die Gewerkschaften offen für weitere Spitzentreffen. In einem gemeinsamen Statement heißt es, man stehe jederzeit bereit. Kanzler Merz nannte das Treffen im Bundestag gut und konstruktiv. Konkrete Beschlüsse sollen aber im Koalitionsausschuss nächsten Monat fallen. Die Reform des Heizungsgesetzes ist noch nicht mal beschlossen und schon überlegt die Linke dagegen zu klagen. Das hat die Fraktion im Bundestag angekündigt. Das Gesetz sei ein Rückschritt in Sachen Klimaschutz und dadurch eventuell verfassungswidrig, heißt es. Leo Bittencourt verlässt Werder Bremen Richtung Cottbus. Dass der Vertrag des 32-Jährigen ausläuft, war schon länger klar. Nun steht fest, dass es ihn zu seinem Ausbildungsklub zurückzieht. Bittencourt kam 2019 an die Weser und hat dort einen Großteil seiner knapp 300 Bundesligaspiele gemacht.
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2: Viel Regen heute, aber dazwischen kommt dann doch mal die Sonne durch, so wie jetzt gerade hier bei der Bremer City. Dazu 15 bis 17 Grad in Bremen, Bremerhaven, Oldenburg und umzu. Morgen tick wärmer, 17 bis 20 Grad, allerdings regnet es weiter, nur hier und da mal Sonne. Jetzt gerade in Oldenburg-Nadorst 16 Grad, in Bohav im Landkreis Wesermarsch auch 16.
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2: Die A1 in Bremen, die haben wir immer noch in beiden Richtungen 6 Kilometer Stau vor der Baustelle auf der Weserbrücke. Auf der A29 Oldenburg Richtung Wilhelmshaven 3 Kilometer Stop and Go nach wie vor zwischen dem Kreuz Oldenburg-Ost und Umstede. Auf der B6 in Bremen Stau und Stop and Go in beiden Richtungen und zwar auf der gesamten Länge zwischen A281 und A27 und auf dem Autobahnzubringer Arsten 3 Kilometer Stau stadtauswärts vor der Autobahn. Geblitzt wird auf der Richard-Bullian-Allee in Bremen stadtauswärts bei der Berliner Freiheit. Im Landkreis Diepholz auf der Barrier Straße bei der B6, hier blitzen sie in beide Richtungen. Und im Landkreis Oldenburg stehen sie auf der Elmeloher Straße, Delmenhorststadt einwärts. Direkt hinter der Hecke steht ein Blitzeranhänger, 50 sind erlaubt. Danke an René, Olli und Thorsten fürs Melden. Unsere kostenlose Hotline für deine Blitzer- und Verkehrsupdates ist die 0800 10 22 400.
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2: Eins unserer Summerbikes haben wir ja schon rausgehauen. Wir sprechen gleich mit Steffi. Die hat das nämlich gekriegt. Und dann erklären wir dir natürlich nochmal, wie du überhaupt daran kommst. Morgen 7:07 gibt's ja die nächste Chance auf ein Summerbike mit uns. Jetzt haben wir es 1 Minute vor 5. JC ist hier. Moin.

fünf nach fünf, dein Feierabend mit Energy Bremen. Und ich hätte jetzt Bock auf Throwback-Vibes zusammen mit sommerlichem Sound. Geht das? Ich glaube schon. Na bitte, Katy Perry zusammen mit Snoop Dogg, California Girls habe ich jetzt. Und das ist ein Song, ich weiß nicht, da will ich direkt an die Westküste, wirklich, da so ein bisschen am Strandland laufen, Eis essen. JC ist hier, moin.

0: Bei Steffi aus Weihe steht jetzt ein nagelneues Mountainbike.
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1: In Mathe macht diesem Achtklässler aus Bremen niemand was vor. Huayi Gu vom Gymnasium Horn hat Gold in seiner Altersklasse bei der bundesweiten Mathematik-Olympiade gewonnen. Ebenfalls weit vorn gelandet ist der Schüler Yisei Ma aus der 11. Klasse des Lloyd-Gymnasiums in Bremerhaven. Bildungssenator Marc Rackles hat den beiden gratuliert. Ihre Matheleistungen nannte er außergewöhnlich. Der Bahnhofsvorplatz in Oldenburg soll schöner werden. Die Stadt will ihn umgestalten und so Aufenthaltsqualität und Klima verbessern. Noch vor dem Stadtfest im Herbst sollen übergangsweise Bäume aufgestellt werden. Später sollen dann 6 Millionen Euro in einen neuen Bahnhofsvorplatz fließen. Der Großteil kommt vom Bund. Verwaltungsausschuss und Rat müssen dem Fördergeldantrag noch zustimmen. In Bremen-Blumenthal ist gestern eine 85-jährige Frau bei einem Feuer in einem Einfamilienhaus in der Langenberger Straße ums Leben gekommen. Ein weiterer 65-jähriger Bewohner kam ins Krankenhaus, weil er Rauch eingeatmet hatte. Um die Brandursache zu klären, hat sich jetzt die Kriminalpolizei eingeschaltet und ermittelt. News aus deiner Region haben wir wieder in einer Stunde für dich.
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1: Die aktuellen Temperaturen für dich in der Bremer Neustadt aktuell 16 Grad, in Hooksiel im Landkreis Friesland 15. Ansonsten ist jetzt nicht so wirklich Sommer. Wolken und Regen, auch wenn die Sonne immer mal wieder durchguckt. Morgen geht's zumindest mal rauf, was die Temperaturen angeht. 17 bis 20 Grad kriegen wir. Es bleibt aber wechselhaft. Wolken und Regen, bisschen Sonne dazwischen.
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1: Vorsicht auf der A29 Wilhelmshaven-Oldenburg. Zwischen Jaderberg und Hahn-Lehmten sind in beiden Richtungen Rehe auf der Autobahn unterwegs. Staus und Sperrung für dich, die A1 in Bremen. In beiden Richtungen noch 6 Kilometer Stau vor der Baustelle auf der Weserbrücke. Auf der A27 in Bremerhaven haben wir in beiden Richtungen 2 Kilometer Stau vor der Baustelle in Wulsdorf. Auf der B6 in Bremen in beiden Richtungen Stau und Stop-and-Go zwischen der A281 und der A27. Und auf dem Autobahnzubringer Asten hier bei uns in Bremen 3 Kilometer Stau stadtauswärts, also vor der A1. Geblitzt wird auf der Richard-Bolian-Allee in Bremen, stadtauswärts bei der Berliner Freiheit. Im Landkreis Diepholz auf der Barrier Straße, da stehen sie bei der B6 und blitzen in beide Richtungen. Und im Landkreis Oldenburg wird auf der Elmeloer Straße geblitzt, wenn du Richtung Delmenhorst fährst. Da stehen sie hinter einer Hecke in der 50er-Zone. Danke an René, Olli und Thorsten fürs Melden. Unsere WhatsApp-Nummer für deine Blitzer und Verkehrsupdates ist die 0173 685 712. 2 Minuten vor halb 6 ist es jetzt. JC ist hier, moin.
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0: Erst sexiester Spieler der deutschen Mannschaft oder zweitsexiester Spieler. Und jetzt hat er auch noch Geburtstag. Läuft bei Kai Havertz. Energy Bremen ist hier am Tag der WM-Eröffnung. Kai Havertz, wir dürfen gratulieren, der wird heute nämlich 27. Aber trotz seines Geburtstags ist der schon komplett im Tunnel.
1: Ich mag so Drucksituationen und finde es top. Deswegen ist jetzt Zeit abzuliefern. Die Turniere generell waren jetzt nicht immer die besten. Und jetzt geht es einfach darum, es besser zu machen, um eine erfolgreiche WM zu spielen.
0: Da können wir uns nur anschließen. Knappe 2 Stunden noch. Dann ist große WM-Eröffnung. Deutschland ja am Sonntag um 19 Uhr mit dem ersten Spiel. Und Kai Havertz ist durch und durch Profi, konzentriert sich trotz Geburtstag schon voll auf das Turnier. Ich sag, der Mann schießt für uns mindestens 4 Tore.
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Ich habe einen guten Kumpel, mit dem zeige ich mir zusammen immer gegenseitig Musik. Es liegt daran, dass er nicht so viel Radio hört und ich nicht so viel so experimentellen Kram von ihm. Und ich weiß, was ich ihm das nächste Mal zeige. Nämlich Teddy Swims. Der ist gerade ganz neu bei Energy Bremen mit Mr. Know-It-All. 17:45 haben wir es. Und es ist ein super Künstler für Leute, die ihn nicht kennen. Du wahrscheinlich schon, aber diese Stimme, dieses Gefühlvolle, was er wirklich in jeden Song reinpackt, das erwischt garantiert jeden. Kannst du selber ein Bild von machen. Energy Bremen ist hier mit Teddy Swims.

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2: Update für den Sommer. Jetzt haben wir es erstmal 6 Minuten vor 6.
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2: Gleich gibt's für dich Shirin David.
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2: Zusammen mit Sam Payne.
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2: Durch und durch ein geiler Track. Rich Girl, It Girl in der nächsten halben Stunde. Und außerdem einer der Sommerhits dieses Jahres. The Bowser. Magnetic heißt der Track. Gibt mir die ganze Zeit so Strandbar-Vibes irgendwie. Auch der gleich nach 6 für dich.
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6: 5 vor 6. Ich bin Cornelius Dreger. Schönen guten Abend. In Nordamerika startet heute die Fußball-WM. Co-Gastgeber Mexiko eröffnet das Turnier gegen Südafrika im legendären Aztekenstadion. Mit dabei ist auch Pop-Superstar Shakira. Sie performt den WM-Song. Deutschland muss zum Auftakt am Sonntag in Houston, Texas gegen Curaçao ran. Kanzler Merz hat im Bundestag dafür geworben, beim Reformkurs an einem Strang zu ziehen. Das Spitzentreffen von Regierung und Sozialpartnern gestern nannte er gut und konstruktiv. Entscheidungen gab es aber noch nicht. Die sollen Anfang Juli im Koalitionsausschuss fallen. Im Krieg der USA gegen den Iran droht eine weitere Eskalation. US-Präsident Trump schreibt auf seiner Online-Plattform, dass er den Iran kommende Nacht sehr heftig angreifen will. Außerdem drohte er damit, die Kontrolle über Öl- und Gasmärkte des Landes zu übernehmen. Ein Böller hat an einer Oberschule in Oldenburg heute Mittag einen Großeinsatz von Polizei, Feuerwehr und Rettungsdienst ausgelöst. Durch den Knall wurden laut Polizei 31 Schüler verletzt, 2 mussten in eine Klinik. Auch die Brandmeldeanlage löste aus. Ein Schüler steht im Verdacht, den Böller gezündet zu haben.
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2: Immer wieder leichter Regen heute, aber da, wo es dann gerade mal nicht nass ist, da kommt auch mal die Sonne durch, 15 bis 17 Grad aktuell dazu. Morgen ist es weiter wechselhaft mit Wolken und Regen, hier und da mal Sonne, aber es wird wärmer, 17 bis 20 Grad. Jetzt gerade 16 Grad in Bremerhaven-Leerheide, 16 auch in Sandkrug im Landkreis Oldenburg.
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2: Auf der A1 in Bremen nach wie vor Stau in beiden Richtungen vor der Baustelle auf der Weserbrücke, sind im Moment so 5 Kilometer. Auf der B6 von der Bremer Neustadt hoch Richtung A27 auch 5 Kilometer Stau zwischen der A281 und dem Flyover. Und auf dem Autobahnzubringer Asten hier bei uns in Bremen 2 Kilometer Stau stadtauswärts, also vor der Autobahn. Geblitzt wird in Bremen auf der Richard-Bullian-Allee. Da stehen sie stadtauswärts bei der Berliner Freiheit. Im Landkreis Diepholz auf der Barriere-Straße bei der B6 steht ein Blitzer. Der blitzt in beide Richtungen. Und im Landkreis Oldenburg wird auf der Elmeloher Straße geblitzt, wenn du Richtung Delmenhorst fährst, also stadteinwärts. Da stehen sie hinter einer Hecke und blitzen in der 50er-Zone. Danke an René, Olli und Thorsten fürs Melden. Unsere kostenlose Hotline für deine Blitzer und Verkehrsupdates ist die 0800 10 22 400.
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2: Die ersten Heuler, also Seehundbabys, sind in Norddeich angekommen und werden da jetzt aufgepäppelt. Wir sprechen gleich mit der Seehundstation vor Ort. JC ist hier, wir haben es jetzt 2 Minuten vor 6. Moin.

Mit Shireen David und Sam Payne durch deinen Feierabend. Energy Bremen ist hier und jetzt Magnetic von The Bowser. Für mich absolute Werderseemucke oder Otterstädter Seemucke oder zwischen Arner Meer oder wo auch immer du checkst. Einfach wo es grün ist und wo Wasser ist. Hat auch einen Grund, weil du möchtest natürlich Musik dabei haben und gute Leute um dich rum und kühle Getränke, aber es darf den anderen Badegästen halt auch alles nicht zu sehr auf den Geist gehen, deswegen ist der Track perfekt. Ist low-key, macht gute Laune, versprüht einen sommerlichen Vibe und ist trotzdem nicht zu sehr auf die 12. Und wenn das Wetter da draußen schon nicht mitspielt, dann gehen wir zumindest jetzt im Kopf ans Wasser. Ich bin JC und das ist The Bowser mit Magnetic.

0: 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Jedes Jahr werden Seehundbabys von ihren Müttern zurückgelassen. Ist das traurig? Energy Bremen ist hier. Am Donnerstag, 17:15 haben wir es. Und es ist zwar hart, aber es gehört zur Natur dazu. In der Seehundstation in Norddeich werden die sogenannten Heuler aber wieder fit gemacht. Und mit Ernie und Bert, richtig süße Namen im Übrigen, sind auch schon die ersten beiden dort angekommen.
1: Wir haben es beide sehr, sehr gut überstanden. Das Tierpflegeteam hat alles gut im Griff. Mittlerweile sind bereits 4 weitere angekommen. Und Ernie und Bert plus 2 weitere konnten schon von der Quarantäne in die Seehundstation umziehen.
0: Das hat uns Dr. Peter Lienau, der Geschäftsführer der Seehundstation Norddeich, erzählt. Wie geht ihr denn grundsätzlich vor, wenn ihr Heuler findet?
1: Der Ablauf ist, dass wir einen Wattenjagdaufseher informieren, der dann in die Nähe eines solchen Tieres geht und beobachtet. Und dann wird jeder Fund individuell geprüft, ob eine Wiederkehr eines Muttertieres überhaupt möglich ist. Wenn das ausgeschlossen sein sollte, weil eben einfach an der Stelle kein Wasser da ist oder das ein Hauptbadestrand ist, wo man das nicht absperren kann, dann müssen wir das Tier zu uns holen.

0: Absolute Horrorvorstellung. Über dein Haus zieht ein Gewitter und plötzlich schlägt der Blitz ein. Energy Bremen ist hier. 5 Minuten vor 6:30. Genauso ist das jetzt in Friseute im Landkreis Cloppenburg passiert. Die Bewohner des Hauses mussten evakuiert werden. Verletzt wurde zum Glück niemand. Das Dach des Einfamilienhauses ist zwar stark beschädigt worden, aber sonst, wie gesagt, alles gut gegangen. Wie hoch der Schaden ist, das steht noch nicht fest. Noch mehr aus deiner Region gibt's in nicht mal einer Minute bei Lars.
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6: In Bremen startet heute Abend das La Strada Festival. Dann verwandeln sich Straßen und Plätze wieder in riesige Open-Air-Bühnen. Bis Sonntag sind mehr als 100 Shows auf 17 Bühnen geplant. Die Eröffnung ist um 21.30 Uhr auf dem Marktplatz, sagt La Strada-Sprecherin Katrin Bahr.
7: Die französische Gruppe Graziell übernimmt in diesem Jahr den Auftakt und die Zuschauer erwartet ein wirklich poetisches Stück, eine Großproduktion, bei der 3 Tänzerinnen auf 6 Meter hohen Biegsamen Stäben sich bewegen, im Wind wiegen und tanzen.
6: Das Ordnungsamt in Bremen bekommt Verstärkung. Innensenatorin Eva Högel hat heute bei einer Feier im Rathaus 21 neue Kräfte begrüßt, darunter 3 Frauen und 18 Männer. Sie haben nach einer 4-monatigen Grundausbildung ihre Zeugnisse bekommen. Der Ordnungsdienst in Bremen ist 2018 mit 22,5 Vollzeitstellen an den Start gegangen. Heute sind es 86. Die Gemeinde Worpswede im Landkreis Osterholz will bestes Touridorf der Welt werden. Dieser Titel wird von der Welttourismusorganisation der Vereinten Nationen vergeben. Und zwar an Orte mit maximal 15.000 Einwohnern. Sie müssen unter anderem einzigartige Landschaften, Kultur, Nachhaltigkeit und Tourismuspotenzial zu bieten haben. News aus deiner Region haben wir wieder in einer Stunde für dich.
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0: Mit den aktuellen Temperaturen in Nethen im Landkreis Ammerland 16 Grad, 15 Grad in Schnepke im Landkreis Diepholz. Dazu viel Regen dazwischen, also da, wo es nicht regnet, kommt dann doch mal die Sonne durch. Morgen wärmer, 17 bis 20 Grad, ansonsten allerdings ein ähnliches Bild. Es regnet weiter, nur hier und da mal Sonne.
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0: Auf der A1 hier bei uns in Bremen immer noch Stau in beiden Richtungen vor der Baustelle. Auf der Weserbrücke aktuell noch so 4 Kilometer. Auf der A27 Bremerhaven Richtung Bremen 2 Kilometer Stau zwischen der Fahr in Bremen und Sebalsbrück. Und auf dem Autobahnzubringer Asten noch 2 Kilometer Stau stadtauswärts vor der A1. Geblitzt wird in Bremen auf der Richard-Bolian-Allee stadtauswärts bei der Berliner Freiheit. Im Landkreis Diepholz auf der Barrier Straße bei der B6 in beide Richtungen. Und im Landkreis Oldenburg auf der Elmeloher Straße, wenn du Richtung Delmenhorst fährst. Da stehen sie hinter der Hecke in der 50er-Zone. Danke an René, Thorsten und Olli fürs Melden. Unsere kostenlose Hotline für deine Blitzer und Verkehrsupdates ist die 0800 10 22 400. JC ist hier, wir haben es kurz vor 6:30. Moin!
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Ich bin, sage ich ganz ehrlich, nicht der größte EDM-Fan. Aber wenn so ein Track hier jetzt auf dem, ich weiß auch nicht, Strandfieber in Goldenstedt zum Beispiel laufen würde oder auch auf dem Perukaville, wäre ich, glaube ich, ganz vorne vor der Bühne. Energy Bremen ist hier. Wir haben 6 Minuten nach 6:30 und der Track ist einfach nur, es macht einfach richtig Spaß. Ich kann mich da richtig sehen, dass ich da dazu tanze auf einem Festival oder, weiß ich nicht, in einem Beachclub oder so, obwohl ich nicht mal ein guter Tänzer bin. Sorry Puppy ist das von Topic und Becky G. Habe ich jetzt in deinem Feierabend. Ich bin JC. Moin.

dein Feierabend am Donnerstag. 6:45 haben wir es, du hörst Energy Bremen. Und das hier sind die Black Eyed Peas. Wahrscheinlich eine ihrer bekanntesten Singles, wobei, das kannst wahrscheinlich über die Hälfte von deren Songs sagen. So oder so einer zum richtig schön mitsingen. Jetzt, wo du zu Hause bist im Feierabend, stört's ja keinen mehr. Nicht so wie im Büro. Also einfach mal jetzt alles rauslassen. Meet Me Halfway von den Black Eyed Peas für dich bei Energy Bremen. Ich bin JC. Moin.

0: Hymne für alle Single-Frauen. Beyoncé mit Single Ladies. Aber ist dir mal aufgefallen, dass den Song eigentlich am lautesten die Mädels mitgrölen, die nicht Single sind? Das ist irgendwie verrückt, oder? Aber denk doch mal an die letzte Party, wo der lief. Die Vergebenen sind die lautesten. Wahrscheinlich, weil es denen nicht mehr unangenehm ist, irgendwie rumzugrölen. Und ja, auch ich gehöre zu denen, die denn eigentlich nicht mehr grölen dürften, aber es nur zu gerne ganz besonders laut machen.
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2: Ich so an die letzte Hochzeitsparty denke, das könnte hinkommen. 6 Minuten vor 7 haben wir's.
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2: Und gleich mit Lunch Money Lewis.
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2: Ist das ein guter Laune-Track? Den gibt's schon mal gleich nach 7 für dich. Und außerdem sommerliche Sounds. Der Mann kann ja auch fast nichts anderes. Dominik Feig. Mit einem ganz entspannten Track. White Keys heißt der auch, der gleich nach 7.
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5: 5 vor 7. Ich bin Cornelius Dreger. Schönen guten Abend. Mit dem Spiel Mexiko gegen Südafrika startet heute die Fußball-WM. Anstoß im Aztekenstadion von Mexico City ist um 21 Uhr unserer Zeit. Zu den Top-Favoriten beim XXL-Turnier gehören Europameister Spanien, Weltmeister Argentinien und Frankreich. Deutschland steigt am Sonntag gegen Curaçao ins Turnier ein. Geheime Infos sollen im Bundestag stärker geschützt werden. Darüber denkt die schwarz-rote Koalition laut Handelsblatt nach. Hintergrund sind Russland-Kontakte von AfD-Politikern. Zuletzt waren mehrere nach St. Petersburg gereist. Dort trafen sie unter anderem russische Vertreter, die auf westlichen Sanktionslisten stehen. US-Präsident Trump will den Druck im Iran-Krieg erhöhen. Er drohte mit neuen heftigen Angriffen kommende Nacht und damit die Kontrolle über Öl- und Gasmärkte des Landes zu übernehmen. Zuletzt hatten die Verhandlungen über ein mögliches Ende des Krieges gestockt und es gab neue Angriffe. Leo Bittencourt verlässt Werder Bremen Richtung Cottbus. Dass der Vertrag des 32-Jährigen ausläuft, war schon länger klar. Nun steht fest, dass es ihn zu seinem Ausbildungsklub zurückzieht. Bittencourt kam 2019 an die Weser und hat dort einen Großteil seiner knapp 300 Bundesligaspiele gemacht.
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2: So richtig Sommer ist noch nicht. Wolken und Regen. Die Sonne hat heute zwar immer mal wieder ein kurzes Gastspiel gegeben, aber es ist dann doch eher die Ausnahme gewesen. Morgen geht's immerhin mal rauf auf 17 bis 20 Grad. Es bleibt aber wechselhaft. Wolken und Regen, ein bisschen Sonne dazwischen. Die aktuellen Temperaturen: 15 Grad in Aschwaden im Landkreis Osterholz, 15 Grad auch in Tossens im Landkreis Wesermarsch.
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2: Vorsicht auf der A1 Hamburg Richtung Bremen. Zwischen Posthausen und dem Bremer Kreuz liegen Reifenteile. Dann nochmal die A1 hier bei uns in Bremen. In beiden Richtungen noch so 2 Kilometer Stau vor der Baustelle auf der Weserbrücke. Und auf dem Autobahnzubringer Asten 2 Kilometer Stau stadtauswärts vor der Autobahn. In dem Bereich hat es auch gerade einen Unfall gegeben. Geblitzt wird in Bremen auf der Richard-Bullian-Allee auswärts, stadtauswärts, ne, Berliner Freiheit. Richard-Bullian-Allee auswärts. Da liegt bestimmt irgendein Witz mit Fußball, aber komme ich jetzt nicht drauf. Im Landkreis Diepholz auf der Barrierstraße steht ein Blitzer bei der B6, der blitzt in beide Richtungen. Und im Landkreis Oldenburg auf der Elmeloher Straße ein Blitzer, wenn du Richtung Delmenhorst fährst. Hinter einer Hecke in der 50er-Zone. Danke an René, Thorsten und Olli fürs Melden. Unsere kostenlose Hotline für deine Blitzer und Verkehrsupdates ist die 0800 10 22 400.
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2: Ziemlich genau noch 2 Stunden und 2 Minuten, dann geht es endlich los mit der Fußball-WM im Aztekenstadion, Mexiko gegen Südafrika, ja das Eröffnungsspiel. Wie es ums deutsche Team und deren WM-Lager aktuell steht, da sprechen wir gleich drüber. Ich bin JC, du hast es gerade gehört, 2 Minuten vor 7 haben wir es. Moin.

0: Für Lennart Karl ist es richtig bitter gelaufen. Verletzung im letzten Testspiel vor der WM. Aber sein Nachfolger ist sympathisch hoch 100. Energy Bremen ist hier. Am Tag der WM-Eröffnung, kurz nach 7 haben wir es. Hassan Ouedraogo rückt für Lennart Karl in den deutschen Kader. Und der Typ ist jetzt schon so ein unfassbarer Sympathieträger.
1: Also ich lag tatsächlich auf der Liege und war, wie soll ich sagen, unfassbar am Chillen mit meinen Jungs. Dann kam der Anruf und dann war direkt von 0 auf 180. Dann hat er mir gesagt, dass er mich gerne nachnominieren würde. Habe mich sofort unfassbar gefreut. Dann hat er mich noch gefragt, ob ich betrunken bin. aber ich trinke so oder so nicht. Habe direkt gesagt, nee, passt alles. Und dann bin ich auch sofort rüber geflogen.
0: Ja. Sympathischer kann ein Nationalspieler kaum sein. Energy Bremen ist hier am Tag der WM-Eröffnung und was alles beim Turnier passiert, auch rund um die deutsche Nationalmannschaft, das erfährst du natürlich hier bei uns.

Wenn jetzt ein Freund von dir eine Strandbar aufmacht und dich fragt, ey, hast du ein paar Songs für die Playlist? Sag ihm einfach Dominik Feig. Alles. Der Mann landet seit 5 Jahren regelmäßig in den Charts und immer mit so Tracks, die wirklich klingen, als wenn gleich alle die Strohhüte aufziehen, Sonnenbrille auf und genüsslich am Strohhalm schlürfen. So auch der hier, White Keys, der ist sogar neu bei Energy Bremen und den gibt's jetzt für dich. Und ein bisschen Sommerfeeling, auch wenn es da draußen gerade überhaupt nicht nach Sommer aussieht. JC ist hier, moin.

0: Mit Rihanna durch deinen Feierabend. 7:35 haben wir es. Du hörst Energy Bremen. Der Bahnhofsvorplatz in Oldenburg soll schöner werden. Die Stadt will ihn umgestalten und so Aufenthaltsqualität und auch das Stadtklima verbessern. Noch vor dem Stadtfest im Herbst soll das Ganze über die Bühne gehen. Bis dahin übergangsweise Bäume, die aufgestellt werden. Später sollen dann 6 Millionen Euro in einen neuen Bahnhofsvorplatz fließen. Der Großteil davon kommt tatsächlich vom Bund. Noch mehr aus deiner Region in einer halben Minute bei Lars.
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5: In Bremen startet heute Abend das La Strada Festival. Dann verwandeln sich Straßen und Plätze wieder in riesige Open-Air-Bühnen. Bis Sonntag sind mehr als 100 Shows auf 17 Bühnen geplant. Die Eröffnung ist um 21.30 Uhr auf dem Marktplatz, sagt La Strada-Sprecherin Katrin Bahr.
6: Die französische Gruppe Graziell übernimmt in diesem Jahr den Auftakt und die Zuschauer erwartet ein wirklich poetisches Stück, eine Großproduktion, bei der drei Tänzerinnen auf 6 Meter hohen Biegsamstäben sich bewegen, im Wind wiegen und tanzen.
5: Das Ordnungsamt in Bremen bekommt Verstärkung. Innensenatorin Eva Högel hat heute bei einer Feier im Rathaus 21 neue Kräfte begrüßt, darunter 3 Frauen und 18 Männer. Sie haben nach einer 4-monatigen Grundausbildung ihre Zeugnisse bekommen. Der Ordnungsdienst in Bremen ist 2018 mit 22,5 Vollzeitstellen an den Start gegangen, heute sind es 86. Die Gemeinde Worpswede im Landkreis Osterholz will bestes Touri-Dorf der Welt werden. Dieser Titel wird von der Welttourismusorganisation der Vereinten Nationen vergeben. Und zwar an Orte mit maximal 15.000 Einwohnern. Sie müssen unter anderem einzigartige Landschaften, Kultur, Nachhaltigkeit und Tourismuspotenzial zu bieten haben. News aus deiner Region bekommst du bei uns stündlich von morgens bis abends.
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0: Die aktuellen Temperaturen für dich in Helvesiek im Landkreis Rothenburg 15 Grad, in Dangast im Landkreis Friesland noch 14. Dazu immer mal wieder Regen. Die Sonne kommt nur da mal durch, wo es gerade mal nicht nass ist. Morgen weiter genauso wechselhaft mit Wolken und Regen, hier und da mal Sonne. Aber es wird wärmer, 17 bis 20 Grad.
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0: Eine Warnmeldung noch von der A1 Hamburg Richtung Bremen. Da liegen immer noch Reifenteile zwischen Posthausen und dem Bremer Kreuz. Aber ansonsten sind die Straßen frei. Du kommst gut durch. Vorsicht nur, geblitzt wird's in Bremen auf der Richard-Bolian-Allee. Stadtauswärts bei der Berliner Freiheit. Im Landkreis Oldenburg auf der Elmeloher Straße Richtung Delmenhorst. Da sind 50 erlaubt. Und im Landkreis Diepholz auf der Barrierstraße. Da stehen sie bei der B6 und blitzen in beide Richtungen. René, Olli und Thorsten, vielen Dank euch fürs Melden. Unsere WhatsApp-Nummer für deine Blitzer und Verkehrsupdates ist die 0173 680 5712. Und ich hoffe, du bist jetzt zu Hause und kannst vielleicht gleich schon mal langsam den Fernseher anschmeißen. Das Radio darfst du natürlich nebenbei laufen, das ist überhaupt keine Frage. Aber die WM geht los. In nicht mal mehr einer Minute startet die Eröffnungsfeier. Energy Bremen verfolgt für dich natürlich, was alles passiert bei der WM in Mexiko, Kanada und den USA. So, nu. 7:45 haben wir es. Ich bin JC. Moin.
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0: Mit Avicii geht's durch deinen Feierabend. Energy Bremen ist hier, wir haben es kurz nach 7:30 und jetzt gibt's gute Nachrichten für dich von Gesa aus der Energy Bremen Morning Show.
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2: Das war mal ein kleines Entendrama bei uns in Bremerhaven. Mehrere Entenküken waren auf der Bürgermeister-Smith-Straße in einen Gully gefallen und in der Kanalisation verschwunden. Während die Entenmama mit dem Rest der Familie am Straßenrand gewartet und ganz laut gequakt hat, haben sich Feuerwehr, Polizei und die Bremerhavener Entsorgungsgesellschaft dann mit einer Kanalkamera auf die Suche gemacht. Nach gut 1,5 Stunden konnten die Küken gerettet werden und am Ende wurde die Entenfamilie dann sicher bis zum neuen Hafen ins Wasser begleitet. Also Ente gut, alles gut.
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0: 5:05. Ich bin Cornelius Dreger. Schönen guten Abend. Anpfiff für die Fußball-WM in Nordamerika. Das XXL-Turnier startet heute Abend. Um 21 Uhr steigt in Mexico City das Eröffnungsspiel zwischen Co-Gastgeber Mexiko und Südafrika. In den kommenden fast 6 Wochen rollt in Mexiko, Kanada und den USA der Ball. 104 Spiele wird es insgesamt geben, so viele wie noch nie. Im Krieg der USA gegen den Iran droht eine weitere Eskalation. US-Präsident Trump schreibt auf seiner Online-Plattform, dass er den Iran kommende Nacht sehr heftig angreifen will. Außerdem drohte er damit, die Kontrolle über Öl- und Gasmärkte des Landes zu übernehmen. Der Ethikrat ist gegen ein gesetzliches Mindestalter für Social Media. Das Gremium will stattdessen ein Schutzkonzept, auch für Messenger und Streamingdienste. Pauschale Verbote seien nicht geeignet für die Herausforderungen der digitalen Welt, heißt es in einer Stellungnahme. Ein Böller hat an einer Oberschule in Oldenburg heute Mittag einen Großeinsatz von Polizei, Feuerwehr und Rettungsdienst ausgelöst. Durch den Knall wurden laut Polizei 31 Schüler verletzt, 2 mussten in eine Klinik. Auch die Brandmeldeanlage löste aus. Ein Schüler steht im Verdacht, den Böller gezündet zu haben.
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2: Die aktuellen Temperaturen für dich in Oldenburg-Etzhorn, gerade 14 Grad, 15 sind es in Posthausen im Landkreis Verden. Viel Regen auch heute Abend noch, dazwischen kommt dann nochmal die Sonne durch, geht ja aber so in einer Stunde, anderthalb unter. Morgen wärmer, 17 bis 20 Grad, dann regnet es weiter und auch morgen kommt die Sonne nur hier und da mal raus.
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2: Das sieht gut aus. Straßen sind frei. Geblitzt wird in Bremen auf der Richard-Bullian-Allee stadtauswärts bei der Berliner Freiheit. Im Landkreis Oldenburg auf der Elmeloher Straße. Wenn du nach Delmenhorst reinfährst, da stehen sie hinter einer Hecke in der 50er-Zone. Schwer zu sehen. Und im Landkreis Diepholz auf der Barrier Straße wird geblitzt bei der B6 in beide Richtungen. René, Olli und Thorsten, euch vielen Dank fürs Melden. Unsere kostenlose Hotline für deine Blitzer und Verkehrsupdates ist die 0800 10 22 400.
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